0: Bundestag wächst der Widerstand gegen den früheren Fraktionschef Spahn. Nach seinem Rücktritt hatte der einen Posten im Haushaltsausschuss erhalten. Bei seinen ersten Sitzungsterminen fehlte er angeblich wegen Krankheit seines Kindes. Gleichzeitig wurde aber ein Familienfoto Spahns auf Sardinien öffentlich. Nach ARD-Informationen wurde Spahns Rausschmiss aus dem Ausschuss gefordert. Jetzt habe man sich aber darauf verständigt, dass er erst mal bleiben dürfe. Nicht nur unsere deutsche Fußballnationalmannschaft mit Jürgen Klopp, auch Frankreich hat einen klangvollen Namen als neuen Nationaltrainer. Das Debüt von Zinedine Zidane ist siegreich gewesen. Frankreich gewann in der Nations League 1:0 in der Türkei.
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2: Normalen Verkehr auf den Straßen in der Region hätten wir aktuell für euch. Egal wo es hingeht, gute Fahrt.
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3: In der Nacht jetzt wie gewohnt frisch mit so 2, 3, 4 Grad plus höchstens in Regensburg, Niederbayern und der Oberpfalz. In den Morgenstunden erstmal neblig, tagsüber viel Sonnenschein und 23 Grad warm. Der Charivari-Wettertrend morgen am Sonntag wird sogar noch wärmer und es bleibt genauso sonnig.
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1: Normalen Verkehr auf den Straßen in der Region hätten wir aktuell für euch. Egal wo es hingeht, gute Fahrt.

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1: Ich bin Moritz Einzel. Die SPD droht offenbar der Union damit, die Pflegereform scheitern zu lassen. Das Bundeskabinett sollte die Pläne von Gesundheitsminister Linnemann eigentlich in der kommenden Woche absegnen. Nach ARD-Informationen sind die Sozialdemokraten aber unzufrieden mit den vorgesehenen Kürzungen für Pflegebedürftige und deren Angehörige. Die SPD will wohl auch eine Art Pflegedeckel einführen, mit dem die Eigenanteile begrenzt werden. In Berlin will die Linke Sondierungsgespräche mit Grünen und SPD zur Regierungsbildung in der Hauptstadt führen. Das haben die Delegierten eines Parteitags mit breiter Mehrheit beschlossen. Ein Knackpunkt dürfte dabei die Forderung der Linken sein, Wohnungskonzerne zu enteignen. Spitzenkandidatin Eralp.
2: Wir können doch nicht ernsthaft zulassen, dass mit unseren Wohnungen an der Börse gehandelt wird, dass Vonovia, bei der wir ohne Ende illegale Mieterhöhungen aufgedeckt haben, dieses Jahr 1 Milliarde Euro an seine Aktionäre ausgezahlt hat, während die Mieter sich am Ende des Monats den Wocheneinkauf nicht mehr leisten können.
1: Unionsfraktionschef Frei warnte Grüne und SPD vor einer Zusammenarbeit mit der Linken in Berlin. Die Partei pflege einen verstörend engen Kontakt zu Judenhassern und Leuten aus dem Dunstkreis der organisierten Kriminalität, sagte Frei dem Kölner Stadtanzeiger. Zum 1. Oktober kehrt der Tankrabatt zurück. Bundestag und Bundesrat haben gestern zugestimmt. Damit wird die Energiesteuer auf Diesel und Benzin bis Jahresende gesenkt. Dadurch ergibt sich eine Entlastung um 17 Cent pro Liter. Es gibt ein Schraubenproblem bei Volkswagen. Eine Schraube in der Lenkung diverser Autos von VW, Audi und Seat könnte korrodieren und die Lenkung beeinträchtigen. Deswegen gibt's jetzt eine große Rückrufaktion. In Deutschland müssen fast 1 Million Autos in die Werkstatt. Der Flughafen von Mailand ist jetzt nach Silvio Berlusconi benannt. Der auch als Malpensa bekannte Airport erhielt in einer Zeremonie den Namen des langjährigen italienischen Ministerpräsidenten. Der 2023 verstorbene Berlusconi war zu Lebzeiten sehr umstritten. Es gab mehrere Gerichtsverfahren gegen ihn. Mailands Bürgermeister blieb der Feierstunde aus Protest fern.
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3: Normalen Verkehr auf den Straßen in der Region hätten wir aktuell für euch. Egal wo es hingeht, gute Fahrt.
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In der Nacht jetzt wie gewohnt frisch mit so 2, 3, 4 Grad plus höchstens in Regensburg, Niederbayern und der Oberpfalz. In den Morgenstunden erstmal neblig, tagsüber viel Sonnenschein und 23 Grad warm. Der Charivari-Wettertrend morgen am Sonntag wird sogar noch wärmer und es bleibt genauso sonnig.

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1: Ich bin Moritz Einzel. Heute entscheidet sich, wer deutscher Olympiabewerber wird. Die Abstimmung erfolgt auf einer außerordentlichen Mitgliederversammlung des Deutschen Olympischen Sportbundes. Bundespräsident Steinmeier wird dann am frühen Nachmittag in Baden-Baden verkünden, ob München oder die Region Köln-Rhein-Ruhr ausgewählt wird. Der erfolgreiche Kandidat soll sich dann um die Sommerspiele 2036, 40 oder 44 bewerben. Grünen-Fraktionschefin Dröge hat die Wiedereinführung des Tankrabatts scharf kritisiert. Im Bundestag verwies sie auf die Gesamtkosten von 2,5 Milliarden Euro.
2: Für 2,5 Milliarden Euro hätten Sie die Möglichkeit gehabt, alle Kürzungen für die Familien zurückzunehmen. Und Sie haben sich stattdessen für eine Neuauflage des Tankrabatts entschieden. Und das halte ich für einen krassen Fehler von Ihnen.
1: Der CDU-Abgeordnete Korbach dagegen verteidigte den Tankrabatt, der helfe sofort an der Zapfsäule und komme vor allem denjenigen zugute, die auf Pkw oder Lkw angewiesen sind.
3: Zugleich dämpft er die Inflation um einige Zehntel Prozentpunkte. Das hilft, weitere Preissteigerungen in anderen Bereichen zu begrenzen.
1: Von Oktober bis zum Jahresende wird die Energiesteuer auf Benzin und Diesel gesenkt. Das soll eine Ersparnis von rund 17 Cent pro Liter bringen. Der russische Präsident Putin ist wegen des Ukraine-Kriegs ziemlich isoliert. Jetzt hat ihn die US-Regierung aber zum G20-Gipfel nach Miami eingeladen. Bundesaußenminister Wadefuhl findet das grundsätzlich richtig. Da werde man dann sehen, ob Putin bereit sei, ernsthaft zu verhandeln, sagte Wadefuhl bei einem Besuch in Kanada. Der Deutsche Gewerkschaftsbund will heute bundesweit gegen Sozialkürzungen protestieren. Dafür ruft er unter dem Motto "Hart verdient, deine Arbeit, deine Gesundheit, deine Rente" zu einem Aktionstag auf. DGB-Chefin Fahimi tritt dabei im Anschluss an einen Demozug in Essen auf. Mit einer großen Messe in Paris setzt Papst Leo XIV. Heute seinen Frankreich-Besuch fort. Zu dem Gottesdienst auf der Place de la Concorde haben sich rund 600.000 Menschen angemeldet. Am Nachmittag reist Leo weiter in den Wallfahrtsort Lourdes im Südwesten Frankreichs.
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4: Und derzeit liegen uns für euch keine Störungsmeldungen vor. Gute Fahrt.
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5: An dem Wochenende kommt der Sommer zurück in Regensburg, Niederbayern und der Oberpfalz. Heute nach stellenweise Nebel in der Früh, tagsüber viel Sonnenschein und bis zu 23 Grad warm. Der Charivari-Wettertrend. Morgen am Sonntag wird sogar noch wärmer und bleibt genauso sonnig.

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1: Aktuell haben wir für euch normalen Verkehr auf den Straßen in der Region. Gute Fahrt.

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2: Ich bin Moritz Einzel. Guten Morgen. In Berlin könnte es eine Landesregierung aus Linken, Grünen und SPD geben. Aus der Union hagelt es deswegen seit Tagen Warnungen. Jetzt hat Unionsfraktionschef Frei nachgelegt. Dem Kölner Stadtanzeiger sagte er, die Berliner Linkspartei pflege einen verstörend engen Kontakt zu Judenhassern. Die linke Spitzenkandidatin Ehralp versprach gestern bei einem Parteitag:
3: Jüdische Menschen müssen sich in unserer Stadt sicher fühlen. Ich werde das vielfältige jüdisches Leben stärken und Antisemitismus bekämpfen. Auch palästinensische und muslimische Menschen müssen sich gesehen und sicher fühlen. Auch die Teilhabe und Stärkung von muslimischem Leben und dem Kampf gegen Rassismus werde ich voranbringen.
2: Die Berliner Linke stimmte mit breiter Mehrheit für Sondierungen mit Grünen und SPD. Bundestag und Bundesrat haben gestern die Wiederkehr des Tankrabatts abgesegnet. Der CDU-Abgeordnete Korbach findet das gut.
4: Er wirkt sofort an der Zapfsäule, er kommt ohne komplizierte Anträge und Prüfverfahren aus und er entlastet vor allem diejenigen, die auf den Pkw oder Lkw angewiesen sind.
2: Grünen-Fraktionschefin Dröge kritisierte den Tankrabatt dagegen als Schwachsinnslösung. Die SPD droht offenbar der Union damit, die Pflegereform scheitern zu lassen. Das Bundeskabinett sollte die Pläne von Gesundheitsminister Linnemann eigentlich in der kommenden Woche absegnen. Nach ARD-Informationen sind die Sozialdemokraten aber unzufrieden mit den vorgesehenen Kürzungen für Pflegebedürftige und deren Angehörige. Der designierte Minister für Jugend und Demokratie in Bayern, Knoll, hat sich zum Demokratieverdruss junger Menschen geäußert. Es dürfe nicht der Eindruck entstehen, dass Jüngere nur die größeren Lasten zu tragen haben, sagte Knoll der Nachrichtenagentur dpa. Als Beispiel für mangelnde Wertschätzung nannte er die Rentendebatte. Nicht nur unsere Fußballnationalmannschaft mit Jürgen Klopp, auch Frankreich hat einen klangvollen Namen als neuen Nationaltrainer. Das Debüt von Zinedine Zidane ist siegreich gewesen. Frankreich gewann in der Nations League 1:0 in der Türkei. Einen Fehlstart legte Italien hin. Gegen Belgien gab es eine 0:2 Niederlage.
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5: Aktuell haben wir für euch normalen Verkehr auf den Straßen in der Region. Gute Fahrt.
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6: An dem Wochenende kommt der Sommer zurück in Regensburg, Niederbayern und der Oberpfalz. Heute nach stellenweise Nebel in der Früh, tagsüber viel Sonnenschein und bis zu 23 Grad warm. Der Charivari-Wettertrend. Morgen am Sonntag wird sogar noch wärmer und bleibt genauso sonnig.
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2: Normalen Verkehr auf den Straßen in der Region hätten wir aktuell für euch. Egal wo es hingeht, gute Fahrt.

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13: Ich bin Helen Martin. Guten Morgen. Die SPD droht wohl damit, die geplante Pflegereform im Bundeskabinett zu blockieren. Eigentlich sollten die Pläne von Gesundheitsminister Linnemann in der kommenden Woche abgesegnet werden. Moritz Einzel berichtet.
14: Bei der Pflege passiere gerade richtig viel, sagt SPD-Generalsekretär Klüssendorf.

0: auf in einem Instagram-Video.
1: Dabei drohen vor allen Dingen für Pflegende, für Pflegebedürftige, aber auch für ihre Angehörigen massive Kürzungen. Doch das lassen wir nicht zu.
0: Nach ARD-Infos behalten sich die Sozialdemokraten vor, die Reform vorerst scheitern zu lassen. Die SPD fordert unter anderem einen Pflegedeckel, mit dem die Eigenanteile begrenzt werden.
2: Es gibt ein Schraubenproblem bei Volkswagen. Eine Schraube in der Lenkung diverser Autos von VW, Audi und Seat könnte korrodieren und die Lenkung beeinträchtigen. Deswegen gibt es jetzt eine große Rückrufaktion. In Deutschland müssen fast 1 Million Autos in die Werkstatt. Nach dem Wahlsieg der Linken in Berlin will die Partei Sondierungsgespräche mit Grünen und SPD. Das haben die Delegierten bei einem Parteitag mit breiter Mehrheit beschlossen. Knackpunkt der Gespräche dürfte sein, ob Wohnungsgesellschaften verstaatlicht werden sollen. Die Linke will das unbedingt. Mit einer großen Messe in Paris setzt Papst Leo heute seinen Frankreich-Besuch fort. Zu dem Gottesdienst auf der Place de la Concorde haben sich rund 600.000 Menschen angemeldet. Gestern Abend feierte der Papst bereits einen Vespergottesdienst mit 80.000 Menschen im Stade de France. Am Nachmittag reist Leo weiter in den Wallfahrtsort Lourdes im Südwesten Frankreichs. Heute entscheidet sich, wer deutscher Olympiabewerber wird. Die Abstimmung erfolgt auf einer außerordentlichen Mitgliederversammlung des Deutschen Olympischen Sportbundes. Bundespräsident Steinmeier wird am frühen Nachmittag in Baden-Baden verkünden, ob München oder die Region Köln-Rhein-Ruhr ausgewählt wird. Der erfolgreiche Kandidat soll sich dann um die Sommerspiele 2036, 40 oder 44 bewerben. Berlin hatte seine Kandidatur kurzfristig zurückgezogen.
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4: Normalen Verkehr auf den Straßen in der Region hätten wir aktuell für euch. Egal wo es hingeht, gute Fahrt.
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5: An dem Wochenende kommt der Sommer zurück in Regensburg, Niederbayern und der Oberpfalz. Heute nach stellenweise Nebel in der Früh, tagsüber viel Sonnenschein und bis zu 23 Grad warm. Der Charivari-Wettertrend. Morgen am Sonntag wird sogar noch wärmer und bleibt genauso sonnig.
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2: Da war er wieder, so ein klassischer Samstag. Mit wenig Terminen im Kalender, Gott sei Dank, aber dafür umso mehr Dingen, die in Haus und Garten zu erledigen waren. Und obendrein noch schwülwarmes Wetter draußen. Die Laune war im Keller und die Motivation zum Arbeiten gering. Ein Blick in den Dachboden und die Garage zeigte mir trotzdem, du musst heute einfach zum Wertstoffhof fahren, am besten jetzt sofort und die Dinge, die schon lange darauf warten, entsorgen. Dort angekommen traf ich viele Bekannte. Ein kurzes Gespräch reihte sich an das andere, es wurde gelacht und diskutiert, trotz aller Arbeit. Und als ich heimfuhr, war die gedämpfte Stimmung plötzlich einer ziemlich guten Laune gewichen. Zu Hause angekommen, bemerkte ich, in den kleinen und unerwarteten Begegnungen des Lebens liegt oft viel mehr Kraft als in geplanten Aktionen. Oder anders gesagt, wenn ich gut genug aufmerke, kann ich in so mancher Begegnung im Alltag wirklich Gott entdecken und Kraft empfangen, auch in und durch meine Mitmenschen. Ihr Stefan Rödel, Diözesanpräses der katholischen Arbeitnehmerbewegung im Bistum Regensburg.
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7: Und derzeit liegen uns für euch keine Störungsmeldungen vor. Gute Fahrt.
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8: An dem Wochenende kommt der Sommer zurück in Regensburg, Niederbayern und der Oberpfalz. Heute nach stellenweise Nebel in der Früh, tagsüber viel Sonnenschein und bis zu 23 Grad warm. Der Charivari-Wettertrend. Morgen am Sonntag wird sogar noch wärmer und bleibt genauso sonnig.
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0: 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Wie könnten wir uns verlieben? Das haben sich einige Bewohnerinnen und Bewohner der KJF-Wohngemeinschaften St. Hildegard in Straubing gedacht und sich deshalb eine Party gewünscht für Menschen mit und ohne Behinderung, um neue Leute kennenzulernen und sich vielleicht eben sogar zu verlieben. Cosima Mildenberger ist Sexualpädagogin in St. Hildegard. Sie hatte für diesen Wunsch sofort ein offenes Ohr und deshalb wird's Mitte Oktober im Kulturforum Oberalter die Love Story 4.0 geben.
1: Es gibt ein Gewinnspiel. Man kann ein Dinner zu zweit im besten Fall gewinnen, das man dann nach der Party einlösen kann. Es gibt Liebescocktails, eine Tanzshow-Einlage, ein Zauberer, der unterhält, aber auch einfach die Single-Couch, wo man sich dann vielleicht auch im ersten Gespräch ein bisschen näher kommen kann.
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16: Ich bin Helen Martin. Guten Morgen. Die Berliner Linke will mit Grünen und SPD Sondierungsgespräche zur Regierungsbildung in der Hauptstadt führen. Das haben die Delegierten auf einem Parteitag mit breiter Mehrheit beschlossen. Mehr dazu von Ronny Thorau.
17: SPD und Grüne hier in Berlin haben schon klargemacht, dass sie zu Sondierungen bereit wären. Allerdings betont die SPD, es gebe keinen Automatismus für eine Koalition. Und die Grünen wollen nach der Sondierung erstmal ihre Mitglieder befragen. Das können auch Verhandlungstaktiken sein. Hier in Berlin kommt aber hinzu, dass gerade bundesweit über den Umgang der Linken mit Antisemitismus und Kontakte ins Clanmilieu diskutiert wird.
16: Weil tanken so teuer geworden ist, bevorzugen immer mehr Menschen E-Autos, wenn es darum geht, einen Gebrauchtwagen zu kaufen. Laut dem Marktbeobachter DAT steht ein E-Auto im Schnitt 74 Tage beim Händler, ein Diesel dagegen 92. Die hohe Nachfrage sorgt auch dafür, dass gebrauchte Elektroautos deutlich teurer geworden sind. Gebrauchte Benziner oder Diesel sind wiederum günstiger. Auf dem Münchner Oktoberfest wird um 8 Uhr der Opfer des rechtsterroristischen Anschlags vom 26. September 1980 gedacht. Es werden Kränze niedergelegt, außerdem spricht ein Ersthelfer von damals. Das Oktoberfest-Attentat gilt als der

0: Schwerste rechtsterroristische Anschlag in der Geschichte der Bundesrepublik. 12 Menschen kamen ums Leben, als eine Bombe am Haupteingang explodierte. Hunderte weitere wurden verletzt, zum Großteil schwer. Hart verdient, deine Arbeit, deine Gesundheit, deine Rente. Unter diesem Motto gibt es heute einen bundesweiten Aktionstag für den Sozialstaat. Dazu aufgerufen hat der Deutsche Gewerkschaftsbund. Der DGB will ein deutliches Zeichen unter anderem für sichere Arbeitsplätze, gute Arbeitsbedingungen und den Schutz von Arbeitnehmerrechten setzen. In 15 Großstädten sind Demonstrationen geplant. Der Eismond Enceladus ist einer der wenigen Orte in unserem Sonnensystem, die Bedingungen für Leben zulassen. Und das könnte sogar noch leichter sein als bisher gedacht, wie Forschende aus Berlin, München und Regensburg herausgefunden haben. Die haben im Labor die Bedingungen im Ozean unter der Eiskruste auf dem Mond nachgebaut und ausgerechnet Mikroben, die eigentlich als besonders empfindlich galten, sind darin gewachsen.
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2: Um 7:02, guten Morgen. Gute Nachrichten, uns liegen derzeit keine größeren Störungsmeldungen vor.
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2: Da haben wir schon einen. Im Landkreis Schwandorf in Burgelengenfeld, Regensburger Straße. Staus und Blitzer bitte einfach immer melden. Die kostenlose Charivari-Verkehrshotline 08000 08007. Dankeschön.
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2: In Regensburg 6 Grad aktuell, am Heidplatz in Kelheim beim Altmühltor ebenfalls 6 Grad. Auch in Wackersdorf, Landkreis Schwandorf momentan 6 Grad. Das Charivari-Wetter. Heute freuen wir uns in der Region bei bis zu teils um die 22 Grad über einen wunderschönen September-Samstag mit viel Sonnenschein. Der Charivari-Wetter-Trend. Auch morgen am Sonntag wird's nach örtlichem Nebel bei bis zu 24 Grad richtig freundlich. So bleibt's auch nächste Woche. Trocken. Sonnig, tagsüber mild. Golden geht's dann am Donnerstag in den Oktober.
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2: Guten Morgen an diesem frühen Samstag, 26. September. Wir wünschen einen guten Start ins Wochenende. Dieses ist noch normal. Das nächste, da schaut's ganz anders aus. Das schauen wir uns deshalb gleich mal an. Wirkt sich auf uns alle aus.
3: Schau.

0: 14 Minuten nach 7. Charivari am Samstagmorgen an einem normalen Wochenende. Das kommende sieht ja ganz anders aus. Da haben wir dann quasi zwei Sonntage hintereinander. Ja, denn genau in einer Woche am Samstag, am 3. Oktober, ist Tag der Deutschen Einheit, ein Feiertag. Da haben die Geschäfte zu. Am Samstag, wie dann am darauffolgenden Sonntag, müssen die Wochenendeinkäufe dann am Freitag oder vorher erledigt werden. Auf hat trotzdem wie immer aber der Edeka im Regensburger Hauptbahnhof. Der wird dann wahrscheinlich wieder zu einem kleinen Landkreistreffen. Regensburg, Schwandorf, Cham, Kelheim oder Neumarkt. Wenn plötzlich die halbe Oberpfalz und Niederbayern noch schnell die Zahnpasta oder ein Deo braucht.
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0: 3 Minuten vor 7:30. Charivari am noch frühen Samstag. Das aktuelle Wetter gleich und dann mehr Hits, mehr Vielfalt mit dem offiziellen Sommersong dieses Jahres. Passt auch zu dem strahlenden Sonnenschein heute tagsüber. Shakira und Burna Boy, Dai Dai. Noch vor Ed Sheeran mit Happier. Und wer da jetzt denkt, das ist einfach nur ein schöner Liebessong, mal gleich genauer hinhören. Ed Sheeran singt da nämlich von seiner Ex, die wohl mit einem anderen glücklicher ist. Ganz ehrlich, das ist wahrscheinlich der Moment, in dem Happier plötzlich ziemlich wehtut und trotzdem wunderschön klingt. Haben wir gleich.
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8: Mit Eilina Hauptmann, guten Morgen. Die Polizei hat Details zu einer Drogenrazzia am Donnerstag in Regensburg veröffentlicht. Demnach sind 12 Objekte im Stadtgebiet durchsucht worden, darunter auch Zimmer in Asylunterkünften. Dabei wurden 500 Gramm Cannabis, weitere Drogen und einige 100 Euro Bargeld sichergestellt. Gegen 3 mutmaßliche Dealer wurde Haftbefehl erlassen, ein Deutsch-Syrer und 2 Tunesier. Ein Mann war bei der Razzia aus einem Fenster im 2. Stock gesprungen. Er hat sich dabei schwer verletzt. Die Freibadsaison im Regensburger Wörthbad ist vorbei. Mit einer Ausnahme, Hunde dürfen heute in den Fluten planschen. Das Wörthbad lädt von 10 bis 14 Uhr zum schon traditionellen Hundeschwimmen in das Erlebnisbecken im Freien ein. Dort können sich die Hunde nach Herzenslust austoben. Danach wird das Wasser abgelassen. Der Eintritt pro Fuß und Pfote kostet heute 50 Cent. Auch Besucher ohne Hunde sind bei dem Spektakel erlaubt. In der Fußball-Regionalliga empfängt die DJK Filzing heute das Team aus Illertissen. Der Gast aus Schwaben ist Tabellenvierter. Filzing liegt auf Platz 7. Bei einem Sieg hätten die Schwarz-Gelben wieder Anschluss an die Tabellenspitze. Anpfiff im Manfred-Zollner-Stadion ist heute um 14 Uhr. 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
0: Um 7.31 Uhr gute Nachrichten, nicht nur vom Wetter, sondern auch von den Straßen. Uns liegen derzeit nämlich keine größeren Störungsmeldungen vor. Guten Morgen.
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0: Da haben wir schon einen im Landkreis Schwandorf, Burgelengenfeld, Regensburger Straße. Staus und Blitzer bitte einfach immer melden. Die kostenlose Charivari-Verkehrshotline 08000 08007. Dankeschön.
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0: In Regensburg am Baseballstadion in Schwabelweiß 6 Grad aktuell, in Falkenstein Landkreis Cham 8 Grad und im Postbauer Heng Landkreis Neumarkt 6 Grad. Das Charivari-Wetter. Heute freuen wir uns in der Region bei bis zu teils um die 22 Grad über einen wunderschönen September Samstag.

0: Samstag mit viel Sonne. Der Charivari-Wettertrend auch morgen. Am Sonntag wird es nach örtlichem Nebel bei bis zu 24 Grad richtig freundlich. So bleibt es auch nächste Woche trocken, sonnig, tagsüber mild. Golden geht es dann am Donnerstag auch in den Oktober.
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0: Guten Morgen in Regensburg, Niederbayern und der Oberpfalz. Ich bin Diet Kapfinger. Servus an diesem Samstag, noch im September. Gleich und ganz ehrlich, da haben wir diesmal Tipps für heute, was wir speziell in unserer Region unternehmen können. Unterschiedlicher könnten die fast nicht sein.

0: 7.44 Uhr, 16 Minuten vor 8.
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0: Heute Abend steigt das Mallorca Sommerfestival 2026, das Original. Die Freizeitinsel Bad Abbach im Landkreis Kelheim wird heute mit tausenden feierverrückten Malle-Fans in einen Mega-Malle-Partyort verwandelt, mitten im Grünen. 8 Stunden gibt's puren Partywahnsinn mit den angesagtesten und wildesten Malle-Stars wie Icke Hüftgold, Easy Glück und viele mehr. Dazu eine komplett neue atemberaubende Bühnenshow mit den stärksten Flame-Chats der Welt. XXL-LED-Video-Walls, ein aufwendiges Feuerwerk, Pyrotechnik, eine große Konzertbühne und. Im Landkreis Neumarkt lädt die Benediktinerabtei Plankstetten im Kloster dieses Wochenende zum traditionellen Erntedankmarkt unter dem Motto Kunsthandwerk und Brauchtum ein. Es ist ein buntes Fest mit regionalen Ausstellern, Klosterprodukten, Musik, kulinarischen Köstlichkeiten und einem vielfältigen Programm für die ganze Familie. Auch mit einem tollen Kinderprogramm. Der Erntedankmarkt im Kloster Plankstetten heute und morgen jeweils von 10 bis 18 Uhr. Unterschiedlicher könnten die Tipps heute nicht sein. Vom Ballermann quasi ins Kloster.
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0: 5 Minuten vor 8. Charivari am Samstagmorgen. Guten Morgen mit mehr Hits, mehr Vielfalt. Starten wir gemeinsam in diesen schönen sonnigen Septembertag. In der nächsten Stunde auch mit Kim Wilde aus der Mitte der 80er. Dazu 90er, 2000er und viele aktuelle Hits wie von Teddy Swims.
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1: Ich bin Helen Martin. Guten Morgen. Schickt Deutschland München oder Köln-Rhein-Ruhr ins Rennen um die Olympischen Spiele 2036, 40 oder 44? Heute kommt der Deutsche Olympische Sportbund in Baden-Baden zusammen und entscheidet, mit welchem Standort sich Deutschland bewerben wird. Finn Wiens mit den Details.
2: München hat die Nase leicht vorn. Es konnte den Deutschen Olympischen Sportbund vor allem durch kurze Fahrzeiten im geplanten Konzept überzeugen. Für Köln-Rhein-Ruhr spricht das Ticketpotenzial und die Anzahl der möglichen Tageszuschauer durch den Ballungsraum in Nordrhein-Westfalen. Am frühen Nachmittag wird Bundespräsident Steinmeier in Baden-Baden verkünden, mit wem der DOSB in die internationale Bewerbungsphase geht.
1: Die SPD will bei Reformen der Pflegeversicherung keine Leistungskürzungen akzeptieren. Generalsekretär Klüssendorf hat gesagt, für Pflegebedürftige, Pflegende und Angehörige würden massive Kürzungen drohen. Was das für den geplanten Kabinettsbeschluss zur finanziellen Stabilisierung der Pflegeversicherung bedeutet, hat Klüssendorf offen gelassen. Wie die ARD berichtet, behält sich die SPD aber vor, die Reform zu blockieren. Aktuell stehen 488 Menschen aus Afghanistan auf der Abschiebeliste der Behörden und mehr als die Hälfte von ihnen hat keine Straftat begangen. Das zeigen Angaben der Bundesregierung. Nachgefragt hatte die linken Abgeordnete Bünger. Seit die Regierung von Kanzler Merz im Amt ist, wurden 250 Afghanen abgeschoben. Bünger wirft der Bundesregierung vor, Menschenrechte zu missachten. Deutschland schiebe auch Unbescholtene in ein Land mit Taliban-Herrschaft ab, so ihre Worte. Milch, Joghurt und Quark könnten bald teurer werden. Der zuständige Branchenverband sagt, dass erhebliche Preissteigerungen dringend notwendig seien. Hintergrund ist einmal die Dürre in Europa. Dadurch gab es Futterknappheit und die Kühe haben weniger Milch gegeben. Außerdem sind Lebensmittel mit viel Proteingehalt gehypt und deshalb ist die Nachfrage nach Milch, Joghurt und Co. gestiegen. Sonderzug zur Wiesn. Auf dem Münchner Oktoberfest ist ja das traditionelle Italienerwochenende und dazu gehört

0: auch der Espresso Monaco, ein Sonderzug, der gestern Abend in Rom losgefahren ist und am Mittag in München ankommt. An Bord viele feierwütige Italienerinnen und Italiener. Die Polizei auf der Wiesn bekommt zum Italienerwochenende sogar Unterstützung von ihren Kollegen aus Italien.
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2: Zum Wiesn-Italiener-Wochenende erstmal Buongiorno, 8:02. Guten Morgen auf der A6 Pilsen Richtung Nürnberg zwischen Naburg West und Schmidtgaden. Ein defekter LKW auf dem Standstreifen.
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2: Im Landkreis Schwandorf steht einer Burg Lengenfeld, Regensburger Straße. Staus und Blitzer, bitte einfach immer melden. Die kostenlose Charivari-Verkehrshotline 08000 08007. Dankeschön.
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2: In Regensburg am Kornmarkt läuft der Markt bei 7 Grad bereits. Im schönen und schön gelegenen Riedenburg, Landkreis Kelheim, ebenfalls 7 Grad. Auch in Neumarkt im Stadtpark 7 Grad aktuell. Das Charivari-Wetter. Heute freuen wir uns in der Region bei bis zu teils um die 22 Grad über einen wunderschönen September-Samstag mit viel Sonne. Der Charivari-Wetter-Trend. Auch morgen am Sonntag wird es nach örtlichem Nebel bei bis zu 24 Grad richtig freundlich. So bleibt es auch nächste Woche. Trocken, sonnig, tagsüber mild, golden geht's dann am Donnerstag in den Oktober.
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2: Guten Morgen. Am 26. September in Regensburg-Niederbayern und der Oberpfalz. Der Sommer ist noch nicht vorbei. Der Altweibersommer geht so typischerweise bis Mitte Oktober. Wie ist denn so das ganz persönliche Fazit zum Sommer 2026? Haben wir hier bei uns in der Region gefragt. Sind auch schöne Antworten dabei? Haben wir gleich zum schön in diesen Samstag starten.

0: 14 Minuten nach 8. Charivari, Samstag früh, guten Morgen. Am letzten Wochenende im September, auch wenn der Sommer meteorologisch und nun seit Mittwoch auch kalendarisch vorbei ist, der Altweibersommer bei uns dauert ja noch ein bisschen. Was ist denn so das ganz persönliche Fazit zu diesem Sommer 2026? Wir haben uns hier in der Region mal umgehört.
1: Mein Sommerfazit, für mich ein perfekter Sommer, weil ich die Sonne liebe. Für die Natur vielleicht nicht so sehr.
2: Zu heiß.
3: Heiß, trocken und ein wenig Wasser.
4: Zu heiß.
5: Gut, es war heiß, aber die Deutschen beschweren sich ja gerne über das Wetter. Ich versuche das mal nicht zu tun.
6: War schön.
7: Wir waren wandern, wir waren rodeln, Sommerrodeln.
8: Super. Von mir aus könnte es bis November so weitergehen.
9: An sich immer wieder eine schöne Zeit, auch die Stadt neu zu erleben. Aber Fazit ist immer zu kurz.
0: Insgesamt doch recht positiv. Jetzt hoffen wir natürlich noch auf einen goldenen Oktober und dass wir dann langsam in den November und Dezember hineingrooven können. Nicht, dass es so schnell geht, gerade noch die Bratwürstel auf dem Grill umgedreht und schon feuert einem der Nachbar einen Schneeball entgegen.
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0: Charivari, guten Morgen. Am letzten Samstag im September am Wochenende. Ein sonniger Tag wartet auf uns. Genauso wie gleich die neue von Cat's Eye, Animal. Mehr Hits, mehr Vielfalt. Vorher noch mit Cher und der Song, der wirklich Ende der 90er Musikgeschichte geschrieben hat. Dieser berühmte, leicht künstliche Stimmeffekt war damals etwas völlig Neues und wurde später dann als Autotune, weltberühmt, der Song Believe. Heißt, Cher hat uns nicht nur glauben lassen, sie hat damit durchaus die Popmusik verändert. Believe, 98er, gleich.
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12: Mit Eilina Hauptmann, guten Morgen. Die Polizei hat Details zu einer Drogenrazzia am Donnerstag in Regensburg veröffentlicht. Demnach sind 12 Objekte im Stadtgebiet durchsucht worden, darunter auch Zimmer in Asylunterkünften. Dabei wurden 500 Gramm Cannabis, weitere Drogen und einige 100 Euro Bargeld sichergestellt. Gegen 3 mutmaßliche Dealer wurde Haftbefehl erlassen, ein Deutsch-Syrer und 2 Tunesier. Ein Mann war bei der Razzia aus einem Fenster im 2. Stock gesprungen. Er hat sich dabei schwer verletzt. Die Freibadsaison im Regensburger Wörthbad ist vorbei. Mit einer Ausnahme, Hunde dürfen heute in den Fluten planschen. Das Wörthbad lädt von 10 bis 14 Uhr zum schon traditionellen Hundeschwimmen in das Erlebnisbecken im Freien ein. Dort können sich die Hunde nach Herzenslust austoben. Danach wird das Wasser abgelassen. Der Eintritt pro Fuß und Pfote kostet heute 50 Cent. Auch Besucher ohne Hunde sind bei dem Spektakel erlaubt. In der Fußball-Regionalliga empfängt die DJK Filzing heute das Team aus Illertissen. Der Gast aus Schwaben ist Tabellenvierter. Filzing liegt auf Platz 7. Bei einem Sieg hätten die Schwarz-Gelben wieder Anschluss an die Tabellenspitze. Anpfiff im Manfred-Zollner-Stadion ist heute um 14 Uhr. 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
13: Guten Morgen, um genau 8.32 Uhr. Das Wetter passt auch von den Straßen hier nur Gutes. Aktuell liegen uns keine größeren Störungsmeldungen vor.
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13: Im Landkreis Schwandorf steht Einerburg-Lengenfeld, Regensburger Straße. Staus und Blitzer bitte einfach immer melden. Die kostenlose Charivari-Verkehrshotline 08000 08007. Dankeschön.
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13: In Regensburg am Fernsehturm 7 Grad aktuell, auch in Bad Kötzting, Landkreis Cham 7 Grad, ebenso in Berratshausen, Landkreis Regensburg 7 Grad im Moment. Das Charivari-Wetter. Heute freuen wir uns in der Region bei bis zu teils um die 22 Grad über einem wunderschönen September-Samstag mit viel Sonne. Der Charivari-Wetter-Trend. Auch morgen am Sonntag wird es nach örtlichem Nebel bei bis zu 24 Grad richtig freundlich. So bleibt es auch nächste Woche. Trocken, sonnig, tagsüber mild. Golden geht's dann am

0: Donnerstag in den Oktober.
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0: Ich bin Diet Kapfinger, servus und guten Morgen an diesem Samstag. Was haben ein Linienbus aus den 60ern, ein alter Reisebus und ein Doppeldecker gemeinsam? Die treffen sich morgen auf dem Regensburger Dullplatz und nehmen uns mit auf eine Zeitreise. Warum dort morgen Busse aus mehreren Jahrzehnten stehen und Regensburg damit sogar zum größten Oldtimer-Bus-Treffpunkt Süddeutschlands wird? Gleich.

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0: Genau 8:45. Charivari, guten Morgen an diesem Samstag, der 26. September. Wer morgen am Sonntag über den Regensburger Duldplatz läuft, der könnte kurz denken, er ist irgendwie im falschen Jahrzehnt gelandet. Denn da treffen sich alte Busse, richtig alte Busse. Beim dritten Oldtimer-Bustreffen Regensburg stehen morgen historische Linien und Reisebusse aus mehreren Jahrzehnten auf dem Duldplatz. Dazu kommen alte Nutzfahrzeuge und klassische Autos. Die Veranstalter sagen sogar, es ist das größte Oldtimer-Bustreffen in Süddeutschland. Da sind dann nicht nur einfach alte Fahrzeuge, die da rumstehen. Viele davon erzählen ihre ganz eigene Geschichte, vom Schulbus über den Linienbus bis zum Reisebus, mit dem früher ganze Familien in den Urlaub gefahren sind. Organisiert wird das Ganze unter anderem vom Historischen Straßenbahnverein Regensburg, dem Oldtimer Club Regensburg und dem Bundesverband der Postbusfahrer. Wer morgen also auf den Duldplatz geht, macht eine kleine Zeitreise auf Rädern. Und zumindest da, morgen wissen wir dann bei den alten Bussen, warum sie so langsam sind.
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8.53 Uhr. Charivari am Samstag im letzten Wochenende im September. Die Sonne bringt uns in einen schönen, freundlichen Tag. Bei uns mit mehr Hits, mehr Vielfalt. In der nächsten Stunde auch mit John Farnham, 87er. Dazu 90er, 2000er und viele aktuelle Hits zwischen 9 und 10

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1: Ich bin Helen Martin. Guten Morgen. Erneut hat es einen Vorfall mit künstlicher Intelligenz gegeben. Zum ersten Mal sind dabei auch Daten von Nutzern betroffen. Die KI des ChatGPT-Entwicklers OpenAI hat von Nutzern hochgeladene Bilder auf Online-Plattformen platziert. Ein Großteil sei bereits wieder entfernt worden, versichert OpenAI. Tina Eck berichtet.
2: Die in Umlauf gebrachten Bilder kamen von ChatGPT-Nutzern, die die Verwendung ihrer Daten zur Verbesserung der KI-Modelle erlaubt hatten. Informationen oder Links zu konkreten Accounts sind nicht dabei, aber 53 Mal hatte ChatGPT Bilder auf externen Plattformen platziert. Weitere Enthüllungen über Hackeraktivitäten der KI könnten folgen.
1: In mehreren deutschen Städten gibt es heute Demonstrationen gegen Sozialkürzungen. Dazu aufgerufen hat der Deutsche Gewerkschaftsbund. Der will ein deutliches Zeichen für unter anderem einen starken Sozialstaat, sichere Arbeitsplätze und gute Arbeitsbedingungen setzen. In 15 Großstädten sind Veranstaltungen geplant, zum Beispiel in Nürnberg, Leipzig und Bremen. Heute Mittag verkündet Bundespräsident Steinmeier, welche deutsche Stadt bzw. Region sich um Olympia bewerben darf. München oder Köln-Rhein-Ruhr? Der Deutsche Olympische Sportbund entscheidet das auf einer Sondersitzung in Baden-Baden. Dabei geht es um die Olympischen Spiele 2036, 40 oder 44. Man hat was bestellt, man ist nicht daheim, wenn das Paket ankommt, also sagt man, bitte Paket vor der Tür ablegen. So machen es immer mehr Menschen in Deutschland. Laut DHL gibt es über 10 Millionen dauerhafte Ablagevereinbarungen, ein Plus von 10%. Bei Hermes sind es sogar 30% mehr. Allerdings gibt es bei der Paketablage ein Risiko, die Sendung ist dann nicht mehr versichert. Wenn das Paket geklaut wird, haftet der Empfänger. Das war ein eher ungewöhnlicher Einsatz für die Polizei. Die Uniklinik in Bingen in Rheinland-Pfalz hatte eine Spenderleber für eine Frau gefunden. Weil die Klinik sie aber nicht erreichen konnte und es schnell gehen musste, ist die Polizei nachts zur Frau gefahren, um sie zu informieren. Die ist daraufhin sofort ins Krankenhaus aufgebrochen.
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3: Um 9:03, guten Morgen, bestes Wetter heute, gute Nachrichten auch von den Straßen hier. Uns liegen derzeit nämlich keine größeren Störungsmeldungen vor.
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3: Einen Blitzer entdeckt, Staus und Blitzer bitte einfach immer melden. Die kostenlose Charivari-Verkehrshotline 08000 08007. Dankeschön.
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3: In Regensburg, 8 Grad aktuell am Botanischen Garten bei der Uni, in Guteneck am Schloss, Landkreis Schwandorf ebenfalls 8 Grad und im Painten, Landkreis

0: Kelheim 9 Grad. Das Charivari-Wetter. Heute freuen wir uns in der Region bei bis zu teils um die 22 Grad über einen wunderschönen September-Samstag mit viel Sonnenschein. Der Charivari-Wetter-Trend. Auch morgen am Sonntag wird es nach örtlichem Nebel bei bis zu 24 Grad richtig freundlich. So bleibt es auch nächste Woche. Trocken, sonnig, tagsüber mild. Golden geht's dann am Donnerstag in den Oktober.
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0: Guten Morgen am ersten Wochenende, nun auch im kalendarischen Herbst. Seit Mittwoch sind wir nicht nur im meteorologischen, sondern eben auch im kalendarischen, auch astronomischen Herbst genannt. Angelangt, was uns und unserem Körper dazu Gutes widerfahren kann, was wir Gutes tun können. Gleich, wir wollen ja, dass wir uns auch im Herbst wohlfühlen, hier in Regensburg, Niederbayern und der Oberpfalz.

0: 13 nach 9. Charivari, guten Morgen an diesem Samstag. Was ist dieses Wochenende anders als bisher? Es ist das erste Wochenende nun auch im kalendarischen Herbst nach dem meteorologischen bereits am 1. September. Am Mittwoch hatten wir die astronomische Tag-Nacht-Gleiche. Beide waren 12 Stunden lang. Das Ganze haben wir dann wieder im März. Dann leitet die Sonne den Frühling ein und jetzt eben den Herbst. Was können wir da für uns Gutes tun? Licht ist wichtig. Deshalb früh rausgehen, auch wenn es nur eine kleine Runde ist und die Sonne nicht scheint. Tageslicht tut unserem Körper gut und selbst bei grauem Himmel ist draußen immer noch mehr Licht als drinnen. Bewegung hilft natürlich auch. Es muss nun kein mega Sportprogramm sein. Eine Runde zu Fuß mit dem Radl oder einfach mal die Treppe nehmen statt dem Aufzug. Und feste Schlafenszeiten erleichtern uns auch die Umstellung. Ist auch noch wichtig und das sollte uns doch ganz leicht fallen, weil es schön ist, dass wir es uns auch schön machen. Wir sollten uns diese schönen Seiten des Herbstes nicht wegorganisieren. Lieblingsessen, Freunde treffen, Musik, Kerzen an, auch mal wieder einen richtig gemütlichen Familienabend zu Hause machen. Nur weil es draußen früher dunkel wird, müssen wir nicht selber gleich auf Standby gehen. Da wünschen wir nun einen schönen Herbst in Regensburg, Niederbayern und der Oberpfalz. Der Herbst macht's draußen früher dunkel, aber wir müssen ja nicht mitmachen.
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0: Charivari am Samstagvormittag, der letzte im September. Auch dazu gibt's von uns für Regensburg, Niederbayern und die Oberpfalz mehr Hits, mehr Vielfalt. Gleich ein 88er mit Roxette, Dangerous, und dann ein ganz, ganz großer deutscher Millenniums-Hit. Schön, den mal wieder zu hören aus dem Jahr 2001 von der Castingband No Angels. Der Song war eigentlich gar nicht für die No Angels gedacht, sondern wurde erst durch eben die Castingshow Popstars zum Mega-Hit. Die Mädels haben dann damit 2001 so abgeräumt, dass er direkt, also von 0 auf Platz 1 in die deutschen Charts gesprungen ist. Nicht schlecht, oder? Für einen Song, der eigentlich woanders hätte landen sollen. Daylight in Your Eyes. Gleich.
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1: Mit Eilina Hauptmann, guten Morgen. Die Polizei hat Details zu einer Drogenrazzia am Donnerstag in Regensburg veröffentlicht. Demnach sind 12 Objekte im Stadtgebiet durchsucht worden, darunter auch Zimmer in Asylunterkünften. Dabei wurden 500 Gramm Cannabis, weitere Drogen und einige 100 Euro Bargeld sichergestellt. Gegen 3 mutmaßliche Dealer wurde Haftbefehl erlassen, ein Deutsch-Syrer und 2 Tunesier. Ein Mann war bei der Razzia aus einem Fenster im 2. Stock gesprungen. Er hat sich dabei schwer verletzt. Die Freibadsaison im Regensburger Wörthbad ist vorbei. Mit einer Ausnahme, Hunde dürfen heute in den Fluten planschen. Das Wörthbad lädt von 10 bis 14 Uhr zum schon traditionellen Hundeschwimmen in das Erlebnisbecken im Freien ein. Dort können sich die Hunde nach Herzenslust austoben. Danach wird das Wasser abgelassen. Der Eintritt pro Fuß und Pfote kostet heute 50 Cent. Auch Besucher ohne Hunde sind bei dem Spektakel erlaubt. In der Fußball-Regionalliga empfängt die DJK Filzing heute das Team aus Illertissen. Der Gast aus Schwaben ist Tabellenvierter, Filzing liegt auf Platz 7. Bei einem Sieg hätten die Schwarz-Gelben wieder Anschluss an die Tabellenspitze. Anpfiff im Manfred-Zollner-Stadion ist heute um 14 Uhr. 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
2: Um 9.32 Uhr, guten Morgen. Vorsicht auf der B16 Roding-Altenkreid Richtung Regensburg zwischen Bernhardswald und Wenzenbach liegt eine Metallplatte auf der Fahrbahn.
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2: Einen Blitzer entdeckt. Staus und Blitze bitte einfach immer melden. Die kostenlose Charivari-Verkehrshotline 08000 08007. Dankeschön.
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2: In Regensburg am Neupfarrplatz. Aktuell 9 Grad, auch in Velburg, Landkreis Neumarkt 9 Grad und im Wald, Landkreis Cham 10 Grad. Das Charivari-Wetter. Heute freuen wir uns in der Region bei bis zu teils um die 22 Grad über einen wunderschönen September-Samstag mit viel Sonne. Der Charivari-Wetter-Trend. Auch morgen am Sonntag wird's nach örtlichem Nebel bei bis zu 24 Grad richtig freundlich. So bleibt's auch nächste Woche. Trocken, sonnig, tagsüber mild. Golden geht's dann am Donnerstag in den Oktober.
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2: Guten Morgen an diesem Traumsamstag. Ich bin Diet Kapfinger, servus, und empfehle jetzt dann auch mit der Familie dahin zu schauen. Es geht um 2 neue Elektroautos, eine Premiere und das Autohaus West in der Prüfeninger Straße in Regensburg. Voller Action. Ab 10 Uhr ist Charivari auch mittendrin. Was uns beim Skoda Best Day heute alles erwartet, was es Tolles zu gewinnen gibt, erfahren wir gleich von meinem Kollegen vor Ort, Lutz Gerling.

0: Charivari am Samstagvormittag bei traumhaftem Wetter. Perfekte Voraussetzungen für ein riesiges Spätsommerfest bei uns hier zum Skoda Bestday. Großartig, komfortabel, elektrisch. So wird der heutige Skoda Bestday angekündigt mit gleich zwei Premieren auf einmal. Der neue Skoda Epic und der neue Skoda Peak. Dazu gibt's ein Programm für die ganze Familie. Ab 10 Uhr geht's gleich los im Autohaus West in Regensburg in der Prüfeninger Straße. Kollege Lutz Gerling ist schon vor Ort zusammen mit Jasmin. Lutz, was erwartet uns denn ab 10? Schöner könnte es ja heute nicht sein.
1: Ja, Dave, wirklich, also besser hätten wir uns es nicht

0: ausmalen können. Hier im Autohaus West beim Skoda Best Day werden die beiden neuen E-Flaggschiffe von Skoda präsentiert. Der Epic und der Peak, die in Zukunft die E-Flotte anführen sollen. Und das Ganze in Verbindung mit einem riesigen Fest. Also wir sind hier mit unserem Charivari Event Trailer auch am Start. Wir haben unser beliebtes Glücksrad dabei mit vielen Gewinnen. Es gibt noch extra Gewinnspiele obendrauf, wo ihr unter anderem auch den Epic bzw. den Peak für ein Wochenende zum Fahren gewinnen könnt. Es gibt Verpflegung, eine mobile Bar, wir haben ein Buffet, das Ganze zum Freundschaftspreis bzw. auf Spendenbasis. Das Ganze geht dann hier auch an einen guten Zweck in Regensburg. Also es ist alles bereitet für ein wunderschönes Fest. Das gleiche übrigens auch bei Skoda in der Traubling. Da ist eine Minigolfbahn auch unter anderem aufgebaut. Also auch da wird dieser Skoda Best Day ein Riesenevent. Ab 10 Uhr gleich geht's hier offiziell los.
1: Danke, Kollege Lutz. Live vom Skoda Best Day im Autohaus West in Regensburg in der Prüfeninger Straße. Jetzt hinschauen zum Fest für die ganze Familie. Wir melden uns an diesem Vormittag noch live und dann bestimmt schon mit strahlenden, glücklichen Gewinnern und Gewinnerinnen.
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Charivari am goldenen Sonne-Samstag im letzten Septemberwochenende. Von uns zwischen 10 und 11 mehr Hits, mehr Vielfalt. Aha, sind dabei 85er.

0: Obendrauf haben wir 90er, 2000er und viele aktuelle Hits. Mit Kato starten wir gleich rein in die nächste Stunde.
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1: Ich bin Helen Martin. Leistungskürzungen bei Reformen der Pflegeversicherung. Die will die SPD nicht akzeptieren. Pflegenden, Pflegebedürftigen und ihren Angehörigen würden massive Kürzungen drohen, so Generalsekretär Klüssendorf. Mehr dazu von Tine Klimach.
2: Die SPD will Pflegebedürftige künftig spürbar entlasten. Es gibt einen Vorschlag für einen Pflegedeckel von der saarländischen SPD-Ministerpräsidentin Anke Rehlinger. Ihre Idee, den Eigenanteil für das Pflegeheim zu begrenzen auf 1.500 Euro. Kommende Woche will Gesundheitsminister Lindemann seine Sparpläne im Kabinett vorstellen. Er will 8 Milliarden Euro im nächsten Jahr einsparen.
1: Digitalminister Wildberger will, dass künstliche Intelligenz stärker kontrolliert wird, und zwar durch internationale Zusammenarbeit. Der Funke Mediengruppe hat der CDU-Politiker gesagt, KI-Firmen sollten für Straftaten wie Hackerangriffe haftbar gemacht werden. Gleichzeitig sorgt ein neuer KI-Vorfall für Aufsehen. Die künstliche Intelligenz von OpenAI hat in mehr als 50 Fällen von Nutzern hochgeladene Bilder auf Online-Plattformen platziert. Weil Benzin und Diesel so teuer geworden sind, greifen die Menschen beim Gebrauchtkauf eher zum Stromer. Der Marktbeobachter DAT berichtet, dass E-Autos im Schnitt 74 Tage beim Gebrauchtwagenhändler stehen, bei Benzinern sind es dagegen 84 Tage und bei Dieselautos sogar 92. Durch die gestiegene Nachfrage sind gebrauchte E-Autos aber auch teurer geworden. Über 30.000 Nahrungsergänzungsmittel sind letztes Jahr in Deutschland auf den Markt gekommen, komplett ohne behördliche Prüfung. Eine gesetzliche Verpflichtung gibt es dazu nämlich nicht. Wissenschaftler und Verbraucherschützer schlagen deshalb Alarm. Sie fordern in einem Brief ans Landwirtschafts- und ans Wirtschaftsministerium schärfere Kontrollen. Ihr Vorwurf? Firmen könnten sich mit eigenen Analysen einfach rausreden. Es ist das zweite Oktoberfestwochenende in München, heißt, es ist wieder das berühmte Italienerwochenende auf der Wiesn. Dazu ist gestern Abend der Espresso Monaco in Rom losgefahren, ein Sonderzug, der über Nacht nach München fährt und da gegen Mittag ankommen soll. Außerdem sind extra Polizisten aus Italien auf dem Oktoberfest im Einsatz, um ihre deutschen Kollegen zu unterstützen.
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3: Buongiorno am Italienerwochenende auf dem Oktoberfest. Servus, bestes Kaiserwetter heute am letzten Septemberwochenende. Gute Nachrichten auch von den Straßen. Uns liegen aktuell nämlich keine größeren Störungsmeldungen vor.
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3: Einen Blitzer entdeckt, Staus und Blitzer bitte einfach immer melden. Die kostenlose Charivari-Verkehrshotline 08000 08007. Dankeschön.
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3: In Regensburg, Grass, sonnige 11 Grad aktuell, in Straubing ebenfalls 11 Grad, am Stadtturm zwischen dem Ludwigs- und Theresienplatz und in Himau, Landkreis Regensburg, 12 Grad. Das Charivari-Wetter, heute freuen wir uns in der Region bei bis zu teils um die 22 Grad über einen wunderschönen September-Samstag mit viel Sonne. Der Charivari-Wetter-Trend, auch morgen am Sonntag wird es nach örtlichem Nebel bei bis zu 24 Grad, richtig freundlich. So bleibt es auch nächste Woche. Trocken, sonnig, tagsüber mild. Golden geht's dann am Donnerstag in den Oktober.
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3: Guten Morgen am Samstag, 26. September.

am ersten Wochenende, nun auch im kalendarischen Herbst, seit Mittwoch. Worauf dürfen wir uns denn nun freuen in Regensburg, Niederbayern und der Oberpfalz? Haben wir Menschen hier befragt, die positiv stimmenden Antworten, um gut gemeinsam in diesen Samstag zu starten, gleich

14 Minuten nach 10. Charivari am Samstag im letzten Septemberwochenende und dem ersten im kalendarischen Herbst seit Mittwoch. Da waren Tag und Nacht genau gleich.

0: Nicht lang. Ab jetzt werden die Tage kürzer, aber es gibt viel, auf das wir uns hier in Regensburg, Niederbayern und der Oberpfalz natürlich freuen können und dürfen. Auf was? Genau das wollten wir wissen.
1: Ja, eine neue Jahreszeit ist ja immer schön, zu sehen, wie die Blätter sich langsam färben.
2: Ja, so auch die Zeit daheim, diese Gemütlichkeit dann, Gesellschaftsspiele mit den Kindern, Kastanien sammeln.
3: Auf die neuen Sachen, die ich gekauft habe, auf den Pulli und die Stiefel.
4: Ich freue mich einfach auf den Herbst, auf die Wärmflasche.
5: Wir werden öfter Bergwandern gehen, kühlere Nächte mit besserem Schlaf.
6: Und so diese ganze Halloween-Season geht ja auch los und dann die Dekoration dazu, das gefällt mir immer ganz gut im Herbst.
7: Man kann aus jeder Jahreszeit was machen.
0: Absolut, ist schon angenehm, wenn es nicht mehr so heiß ist, auch nachts zum Schlafen. Und natürlich jetzt gerade raus in die Natur bei uns, Familienspaziergänge, Ausflüge machen, wenn es hier in der Region schön bunt wird, mit den Kindern Drachen steigen lassen und. Herbst, eine schöne Jahreszeit, wenn wir Männer aussehen wie im Sommer und die Frauen wie im Winter.
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0: Charivari am Samstag. Mehr Hits, mehr Vielfalt beim Frühstück, auf dem Weg zu den Wochenendeinkäufen oder natürlich auch zum Skoda Best Day im Autohaus West in Regensburg. Da ist jetzt schon für die ganze Familie viel geboten. Kommen wir gleich noch live dazu von vor Ort. Was Aktuelles mit Miles Smith, Stay nach Wops und einem Song, bei dem er uns sagen will, einfach weitergehen, auch wenn es gerade schwierig ist. Wops hat den Song als eine Art musikalischen Muntermacher geschrieben und ausgerechnet dieser persönliche Song wurde 2015 sein internationaler Durchbruch. Kopf hoch und weiter laufen. Walk gleich.
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0: mit Eilina Hauptmann. Heute ist Tag 2 bei der Tagung des Landesfeuerwehrverbandes in Cham. Dabei geht es um die heftigen Waldbrände, die im Sommer im Landkreis Traunstein gewütet haben. Der dortige Kreisbrandrat wird schildern, mit welchen Herausforderungen die freiwilligen Feuerwehren fertig werden mussten. Außerdem will der Verband eine Sammelbestellung von über 100 Löschfahrzeugen auf den Weg bringen. Zeitgleich mit der Tagung beginnt heute in Cham ein europaweiter Feuerwehrwettbewerb. Ausgerichtet wird er vom Mainburger Schuhhersteller Heiks. In Neutraubling dreht sich heute alles um die Rettung von Lebensmitteln. Auf dem Marktplatz zeigen die ehrenamtlichen Foodsaver von Foodsharing Regensburg und Umgebung, wie viele noch genießbare Lebensmittel täglich gerettet werden können. Dafür gibt es unter anderem ein begehbares Labyrinth aus Lebensmittelkisten und eine Tafel mit geretteten Lebensmitteln. Von 12 bis 16 Uhr können Besucher vorbeikommen. Die geretteten Lebensmittel werden kostenlos verteilt. Die Guggenberger Legionäre spielen heute weiter in der Finalserie um die deutsche Baseballmeisterschaft. In Bonn müssen die Regensburger auf den Platz. Und da geht es echt um alles, sagt Tobias Dietrich von Legionäre TV.
1: Wir sind jetzt schon mittendrin im Finale. Jetzt steht es 2-1 für Bonn aktuell. Und jetzt muss in Bonn die Entscheidung fallen, wer deutscher Meister wird.
0: Meister wird die Mannschaft, die als erstes 3 Spiele gewonnen hat. Bonn hat also Matchpunkt. Falls Regensburg heute ausgleicht, ist morgen das Entscheidungsspiel. Um 14 Uhr geht's los. 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
3: Um 10.32 Uhr gute Nachrichten bei bestem Wetter, auch von den Straßen. Uns liegen aktuell nämlich keine größeren Störungsmeldungen vor.
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3: Einen Blitzer entdeckt, Staus und Blitzer bitte einfach immer melden. Die kostenlose Charivari-Verkehrshotline 08000 08007. Dankeschön.
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3: In Regensburg am Stadttheater 12 Grad, da läuft momentan der kleine Markt. In Hausen, Landkreis Kelheim 13 Grad, auch in Oberfichtach, Landkreis Schwandorf 13 Grad. Das Charivari-Wetter. Heute freuen wir uns in der Region bei bis zu teils um die 22 Grad über einen wunderschönen September-Samstag mit viel Sonne. Der Charivari-Wetter-Trend. Auch morgen am Sonntag wird's nach örtlichem Nebel bei bis zu 24 Grad richtig freundlich. So bleibt es auch nächste Woche. Trocken, sonnig, tagsüber mild. Golden geht's dann am Donnerstag in den Oktober.
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3: Guten Morgen an diesem Samstag, ich bin Diet Kapfinger, servus, auf geht's jetzt in die Prüfeninger Straße in Regensburg. Denn wer da heute beim Skoda Beste im Autohaus West vorbeischaut, der kann nicht nur 2 neue Elektroflitzer entdecken, sondern vielleicht auch ziemlich schnell mit einem ganz besonderen Preis nach Hause fahren. Charivari ist live dabei mit tollen Aktionen vor Ort, gleich gibt's die erste große Verlosungsaktion. Kollege Lutz Gerling meldet sich gleich live vom Autohaus West. We'll be right back.

0: 10.43 Uhr. Charivari am traumhaft sonnigen Samstagvormittag. Welche Pläne stehen denn an heute? Jetzt empfehlen wir auf alle Fälle erstmal hin zum Autohaus West in der Prüfeninger Straße in Regensburg zum Skoda Best Day mit einem großen Programm und Spätsommerfest für die ganze Familie. Die erste große Verlosungsaktion steht gerade an. Beim Skoda Best Day gibt's heute kleine und große Gewinnchancen und bei den Hauptpreisen wird's richtig interessant. Kollege Lutz Gerling steht schon auf der Charivari-Showbühne.
1: Ja, nicht nur ich, unser ganzes Event-Team ist am Start und unser großer Event-Anhänger. Es ist eine Riesenfeier hier, der Skoda Best Day im Autohaus West in Regensburg. Die offizielle Vorstellung der beiden neuen E-Flaggschiffe, der Peak und der Epic. Da gibt es natürlich heute alle Infos, Probesitzen und so weiter und so fort. Verbunden mit einem großen Fest. Mit Verpflegung, es ist eine Minibar hier, es gibt ein Buffet, das Ganze natürlich zum Freundschaftspreis und ganz viele Gewinnspiele. Wir haben schon die erste Glücksradrunde durch, da sind sehr, sehr viele Leute glücklich geworden und haben jetzt gleich um 11 Uhr unser erstes größeres Gewinnspiel, bei dem man ein Wochenende lang Epic fahren umsonst gewinnen kann. Das heißt, Skoda Detektiv haben wir uns überlegt. Und zwar geht es darum, kleine Ausschnitte, kleine Bilder vom Skoda Epic zu erraten und sie richtig zuzuordnen. Und als Hauptpreis bringt dann eben einmal Epic fahren. Selbiges übrigens heute auch bei den Kollegen in Neutraubling, bei Skoda in Neutraubling. Die haben sogar unter anderem auch eine Minigolfbahn und so weiter. Beim Skoda Best Day heute. Kommt gerne vorbei, noch bis 14 Uhr.
0: Danke, Kollege Lutz, live vom Skoda Best Day im Autohaus West in Regensburg in der Prüfeninger Straße. Jetzt aufmachen zum Fest für die ganze Familie.

Charivari, was für ein wunderschöner sonniger Samstag. Genießen wir das letzte Wochenende im September bei uns zwischen 11 und 12 mit mehr Hits, mehr Vielfalt. 80er haben wir, 90er, 2000er wie Gossip. Und viele aktuelle Hits, auch Harry Styles ist dabei in der nächsten Stunde.

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0: Ich bin Helen Martin. Gibt es bald Olympische und Paralympische Spiele in München? Heute entscheidet der Deutsche Olympische Sportbund, wer sich als Austragungsort für Deutschland bewirbt. Pia Wegner, mit welchem Konzept will München denn überzeugen?
1: München setzt auf Nachhaltigkeit und kurze Wege. Gut die Hälfte der Sportarten soll im Olympiapark stattfinden. 90% aller Wettkampfstätten liegen im Umkreis von 30 Kilometern. Die durchschnittliche Reisezeit für Sportlerinnen und Sportler würde damit nur 15 Minuten betragen. Außerdem könnten 98% von ihnen im bestehenden olympischen Dorf untergebracht werden. Der einzige Konkurrent ist die Region Köln-Rhein-Ruhr.
0: Die KI-Agenten von OpenAI haben über 50 Fotos von ChatGPT-Nutzern auf fremden Webseiten hochgeladen. Laut dem US-Unternehmen wurde ein Großteil der Bilder bereits wieder entfernt. Vorfälle mit KI gab es ja schon öfter, aber das ist der erste, bei dem auch Daten von Nutzern betroffen sind. Und das war es noch nicht. Zusätzlich haben sich die KI-Agenten auch auf Seiten von US-Behörden und Universitäten eingehackt. Wegen des Fachkräftemangels fordert die Deutsche Krankenhausgesellschaft, dass ausländische Berufsabschlüsse schneller anerkannt werden. Die stellvertretende Vorstandsvorsitzende Neumeier hat der Augsburger Allgemeinen gesagt, die Verfahren seien zu kompliziert und sie würden zu lange dauern. Außerdem hat Neumeier lange Wartezeiten bei Visaverfahren kritisiert. Viele Fachkräfte müssten teils Jahre auf Termine in deutschen Botschaften warten. Wer gerne Joghurt oder Quark isst oder auch Kuhmilch trinkt, muss wohl bald mehr dafür bezahlen. Der zuständige Branchenverband sagt, dass erhebliche Preissteigerungen für Milchprodukte dringend notwendig seien. Dafür gibt es verschiedene Gründe, zum Beispiel die Dürrephase in Europa im Sommer oder auch die gestiegene Nachfrage. Milchprodukte enthalten nämlich viel Protein und das ist gerade sehr angesagt. Ein Krankenhaus findet eine neue Leber für eine Frau, doch die ist telefonisch nicht erreichbar. Also springt mitten in der Nacht die Polizei ein, um die Botschaft zu überbringen. Genau so ist es in Bingen in Rheinland-Pfalz passiert. Die Polizei hat den Sohn der Frau aus dem Bett geklingelt. Der hat sofort seiner Mama Bescheid gesagt, die daraufhin direkt los ins Krankenhaus ist.
2: 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Um 11:02, bestes Wetter bei uns heute und immer auch noch von den Straßen. Gute Nachrichten, uns liegen aktuell nämlich keine größeren Störungsmeldungen vor.
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4: Einen Blitzer entdeckt, Staus und Blitzer bitte einfach immer melden. Die kostenlose Charivari-Verkehrshotline 08000 08007. Danke.
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4: Da sind sich gerade alle einig. In Regensburg am Dachauplatz hat es nämlich 14 Grad. Auch in Cham am Marktplatz 14 Grad. Ebenso in Saal an der Donau im Landkreis Kelheim 14 Grad im Moment. Das Charivari-Wetter. Heute freuen wir uns in der Region bei bis zu teils um die 22 Grad über einen wunderschönen September-Samstag mit viel Sonne. Der Charivari-Wetter-Trend. Auch morgen am Sonntag wird es nach örtlichem Nebel bei bis zu 24 Grad richtig freundlich. So bleibt's auch nächste Woche. Trocken, sonnig, tagsüber mild. Golden geht's dann am Donnerstag in den Oktober.
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4: Servus in Regensburg, Niederbayern und der Oberpfalz an diesem Samstag. Ein sonniger Traum-Septembertag. In Regensburg läuft gerade noch bis 14 Uhr der Skoda Best Day mit einem großen Programm und Spätsommerfest für die ganze Familie. Charivari ist mit der Showbühne dabei. Vom Charivari-Morgenteam sind unter anderem Jasmin und Lutz vor Ort. Hinschauen, was ist sonst noch geboten in der Region? Gleich haben wir ausgewählte Tipps und die könnten gleich unterschiedlicher nicht sein. Wirklich.

0: 14 Minuten nach 11.
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0: Heute Abend steigt das Mallorca Sommerfestival 2026, das Original. Die Freizeitinsel Bad Abbach im Landkreis Kelheim wird heute mit tausenden feierverrückten Malle-Fans in einen mega Malle-Partyort verwandelt, mitten im Grünen. 8 Stunden gibt's puren Partywahnsinn mit den angesagtesten und wildesten Malle-Stars wie Icke Hüftgold, Easy Glück und viele mehr. Dazu eine komplett neue atemberaubende Bühnenshow mit den stärksten Flame-Chats der Welt. XXL-LED-Video-Walls, ein aufwendiges Feuerwerk, Pyrotechnik, eine große Konzertbühne und. Im Landkreis Neumarkt lädt die Benediktinerabtei Plankstetten im Kloster dieses Wochenende zum traditionellen Erntedankmarkt unter dem Motto Kunsthandwerk und Brauchtum ein. Es ist ein buntes Fest mit regionalen Ausstellern, Klosterprodukten, Musik, kulinarischen Köstlichkeiten und einem vielfältigen Programm für die ganze Familie. Auch mit einem tollen Kinderprogramm. Der Erntedankmarkt im Kloster Plankstetten heute und morgen jeweils von 10 bis

0: 18 Uhr. Unterschiedlicher könnten die Tipps heute nicht sein. Vom Ballermann quasi ins Kloster.
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0: 4 Minuten vor 12:30. Charivari, am sonnigen Samstag noch Vormittag. Das Wetter passt heute bei uns in Regensburg, Niederbayern und der Oberpfalz perfekt. Wir liefern dazu mehr Hits, mehr Vielfalt. Gleich ein 96er mit Donna Lewis, I Love You Always Forever. Und dann ein mega, mega, mega Knaller aus dem Jahr 2009. Und wenn ich sage, ein absoluter Megasong, dann ist das so, denn dieser Hit von Gossip war bei uns so erfolgreich, dass er ganze 21 Wochen, also über 5 Monate, auf Platz 1 der deutschen Airplay-Charts war. Das heißt, er war über 5 Monate der meistgespielte Song im Radio. Dieser Band aus Washington, da können wir schon mal sagen, die Deutschen haben Geschmack. Heavy Cross auch gleich.
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17: Mit Eilina Hauptmann. Heute ist Tag 2 bei der Tagung des Landesfeuerwehrverbandes in Cham. Dabei geht es um die heftigen Waldbrände, die im Sommer im Landkreis Traunstein gewütet haben. Der dortige Kreisbrandrat wird schildern, mit welchen Herausforderungen die freiwilligen Feuerwehren fertig werden mussten. Außerdem will der Verband eine Sammelbestellung von über 100 Löschfahrzeugen auf den Weg bringen. Zeitgleich mit der Tagung beginnt heute in Cham ein europaweiter Feuerwehrwettbewerb. Ausgerichtet wird er vom Mainburger Schuhhersteller Heix. In Neutraubling dreht sich heute alles um die Rettung von Lebensmitteln.

0: Lebensmitteln. Auf dem Marktplatz zeigen die ehrenamtlichen Foodsaver von Foodsharing Regensburg und Umgebung, wie viele noch genießbare Lebensmittel täglich gerettet werden können. Dafür gibt es unter anderem ein begehbares Labyrinth aus Lebensmittelkisten und eine Tafel mit geretteten Lebensmitteln. Von 12 bis 16 Uhr können Besucher vorbeikommen. Die geretteten Lebensmittel werden kostenlos verteilt. Die Guggenberger Legionäre spielen heute weiter in der Finalserie um die deutsche Baseballmeisterschaft. In Bonn müssen die Regensburger auf den Platz. Und da geht es echt um alles, sagt Tobias Dietrich von Legionäre TV.
1: Wir sind jetzt schon mittendrin im Finale. Jetzt steht es 2:1 für Bonn aktuell. Und jetzt muss in Bonn die Entscheidung fallen, wer deutscher Meister wird.
0: Meister wird die Mannschaft, die als erstes 3 Spiele gewonnen hat. Bonn hat also Matchpunkt. Falls Regensburg heute ausgleicht, ist morgen das Entscheidungsspiel. Um 14 Uhr geht's los. 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
3: Um 11.32 Uhr, Vorsicht bitte, auf der A3 Passau Richtung Nürnberg zwischen Straubing und Kirchroth, ein defektes Fahrzeug. Hier ist auch eine Ölspur auf der Fahrbahn.
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3: Einen Blitzer entdeckt, Staus und Blitzer bitte einfach immer melden. Die kostenlose Charivari-Verkehrshotline 08000 08007. Dankeschön.
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3: In Regensburg strahlend sonnige 16 Grad auf der Jahninsel, in Deining im Landkreis Neumarkt 17 Grad und im Freimt Landkreis Schwandorf 15 Grad im Moment. Das Charivari-Wetter. Heute freuen wir uns in der Region bei bis zu teils um die 22 Grad über einen wunderschönen September-Samstag mit viel Sonne. Der Charivari-Wetter-Trend. Auch morgen am Sonntag wird es nach örtlichem Nebel bei bis zu 24 Grad richtig freundlich. So bleibt es auch nächste Woche. Trocken, sonnig, tagsüber mild. Golden geht's dann am Donnerstag in den Oktober.
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3: Servus, ich bin Dit Kapfinger. Was steht denn gerade so an? Unser Tipp jetzt noch bis 14 Uhr auf alle Fälle zum Autohaus West in der Prüfeninger Straße in Regensburg fahren mit der Familie. Es geht um 2 neue Elektroautos, eine Premiere und das voller Action. Noch bis 14 Uhr sind auch wir von Charivari live dabei vor Ort mit der Charivari-Showbühne und einem großen bunten Programm. Es gibt viel zu gewinnen beim Skoda Best Day. Kollege Lutz erzählt uns gleich mal, was im Moment alles so los ist.

0: Charivari am Samstag. Nicht lange überlegen jetzt, sondern Familie einpacken und noch hierhin auf den Weg machen bis 14 Uhr und dann danach die Wochenendeinkäufe und die restlichen Pläne erledigen. Auf geht's noch bis 14 Uhr zum Skoda Best Day im Autohaus West in Regensburg in der Prüfeninger Straße. Da gibt's gleich zwei Premieren auf einmal, den neuen Skoda Epic und den neuen Skoda Peak. Dazu Gewinnspiele, Action, Essen, Trinken und ein Programm für die ganze Familie. Charivari ist mit der Showbühne mittendrin und Kollegin Jasmin und Lutz. Und so ein bisschen bin ich schon neidisch, Lutz, denn du bist schon seit 2 Stunden dort am Feiern.
1: Ja, 2 Stunden schon am Feiern und es kommt noch einiges. Also mindestens bis 14 Uhr sind wir hier noch im Autohaus West beim Skoda Best Day mit dem Charivari-Team und unserem großen Event-Anhänger. Der Best Day heißt die offizielle Präsentation der beiden neuen E-Flaggschiffe von Skoda, der Epic und der Peak. Wir haben schon einiges durch, Glücksrad und so weiter. Wir haben auch schon an die Angie aus Regensburg ein Wochenende Epic fahren verschenken dürfen. Jetzt um 12 zum Beispiel gleich haben wir ein Spiel uns ausgedacht. Was heißt Kofferraum-Pong? Da geht es darum, so viele Luftballons wie möglich in den Kofferraum eines Skoda Peak zu schmeißen, der sehr, sehr groß ist. Und da geht es dann eben um ein Wochenende Skoda Peak fahren komplett aufs Haus. Kommt gerne noch vorbei. Bis 14 Uhr mindestens noch das Ganze mit Verpflegen natürlich auch. Buffet und Bar, es ist alles vorbereitet. Das Ganze übrigens auch genauso bei Skoda in Neutraubling mit Minigolf auch unter anderem. Der Best Day, der da gefeiert wird. Kommt gerne noch vorbei.
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Charivari, bestes Kaisersonnenwetter bei uns an diesem September-Samstag. Das Beste der Woche vom Charivari-Morgenteam haben wir gleich ab 12. Dazu wieder mehr Hits, mehr Vielfalt. Wollen wir? Ja, wir wollen bei diesem Wetter in die neue Stunde mit der neuen von Loi und David Puentes reinstarten. Absolut passender Titel heute. Dazu 2000er, 90er und 80er, wie von den genialen Dire Straits.

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1: Ich bin Helen Martin. Die hohen Spritpreise machen gebrauchte Elektroautos attraktiver und teurer. Laut dem Marktbeobachter DAT sind die Restwerte für dreijährige Stromer von Mai bis August um 1,4 Prozentpunkte gestiegen. Die Restwerte für Benziner und Diesel sind dagegen gesunken. Thomas Thonfeld mit den Einzelheiten.
2: Dass gebrauchte E-Autos teurer werden, ist ungewöhnlich. Normalerweise ist es im Jahresverlauf eher umgekehrt, sagen die Experten. Aber die hohen Spritpreise haben dafür gesorgt, dass E-Autos begehrter geworden sind. Und zwar sowohl neue als auch gebrauchte. Inzwischen verkaufen Autohändler sogenannte Stromer auch schneller als Benziner und Diesel.
1: In der Bundesregierung gibt's wieder Unstimmigkeiten. Diesmal geht's ums Thema Reform bei der Pflegeversicherung. Die SPD akzeptiere keine Leistungskürzungen bei der Pflege, so Generalsekretär Klüssendorf. Doch genau die würden Pflegenden, Pflegebedürftigen und Angehörigen drohen. Gesundheitsminister Linnemann von der CDU will

0: seine Reformpläne aber schon kommende Woche ins Kabinett einbringen. Aus Koalitionskreisen heißt es, dass noch Gespräche zu Linnemanns Plänen laufen. In München wurde am Morgen der Opfer des rechtsterroristischen Oktoberfestattentats vor 46 Jahren gedacht. Erstmals standen dabei auch die damaligen Ersthelfer im Fokus. Einer von ihnen hat von seinen bis heute anhaltenden seelischen Wunden berichtet. Bei dem Anschlag 1980 waren 12 Menschen getötet und rund 200 verletzt worden. Der rechtsextreme Hintergrund war erst 2020 offiziell bestätigt worden. Wenn man nicht daheim ist, wenn ein Paket ankommt, dann machen es ja viele so, dass sie das Paket vor der Haus- oder Wohnungstür ablegen lassen. Das wird immer beliebter, wie zum Beispiel DHL sagt. Der Paketdienstleister berichtet von über 10 Millionen dauerhaften Ablagevereinbarungen, ein Plus von 10% im Vergleich zu letztem Jahr. Beim Konkurrenten Hermes sind es sogar 30% mehr. München oder Köln-Rhein-Ruhr. Wer darf sich als deutscher Vertreter für die Olympischen Spiele 2036, 40 oder 44 bewerben? Darüber entscheidet heute der Deutsche Olympische Sportbund in Baden-Baden. Am Mittag wird Bundespräsident Steinmeier dann verkünden, wer das Rennen gemacht hat. In einer Vorabbewertung des DOSB lag München knapp vorne.
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2: Um 12:02 Vorsicht bitte auf der A3 Passau Richtung Nürnberg zwischen Straubing und Kirchroth. Ein defektes Fahrzeug. Hier ist eine Ölspur auf der Fahrbahn. Zwischen Bogen und Kirchroth 1 Kilometer Stau. Hier dauert es momentan 7 Minuten länger. Die A93 Regensburg Richtung Holledau zwischen Elsendorf und Eigelsbach 2 Kilometer Stau. Zeitverlust hier 24 Minuten.
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2: Haben wir aktuell keine gemeldet.
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2: In Regensburg an der Porta Pretoria 17 Grad im Moment. In Kelheim beim Altmühltor ebenfalls 17 Grad. Und in Waldmünchen im Landkreis Kamen 16 Grad. Das Charivari-Wetter. Heute freuen wir uns in der Region bei bis zu teils um die 22 Grad über einen wunderschönen September-Samstag mit viel Sonnenschein. Der Charivari-Wetter-Trend. Auch morgen am Sonntag wird es nach örtlichem Nebel bei bis zu 24 Grad richtig freundlich. So bleibt es auch nächste Woche. Trocken, sonnig, tagsüber. Übermild. Golden geht's dann am Donnerstag in den Oktober.
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6: Ja, ein schönes Wochenende. Das Morgenteam ist hier. Jasmin und Lutz sind am Start, ratschen über die Highlights der Woche, jetzt wieder 2 Stunden. Und da haben wir ja diese Woche einen Kopfsprung in ein Thema gemacht, will ich fast sagen, mit dem ich persönlich alle höchstens so ein bisschen über ChatGPT Kontakt habe. Und sogar das nervt mich relativ schnell, die künstliche Intelligenz.
7: Wir haben euch diese Woche gezeigt, wo denn bei uns in der Region KI ganz praktisch eingesetzt wird. Da hatten wir die KI Waldbrandbekämpfung im Kreis Cham zum Beispiel.
6: Genau.
7: Oder die Lebensmittelrettung in den Eckertschulen in Regenstauf. Aber vor allem der Donnerstag, der war wirklich heftig. Die KI bei uns im Krankenhaus.
6: Hören wir um 19:15 nochmal.

0: das ein sensationelles Spätsommersonnenwochenende, oh, oder was? Jasmin und Lutz sind am Start hier. Das Charivari-Morgen-Team. Grüßt euch. Wir ratschen über die Highlights der Woche immer von 12 bis 2 am Samstag und haben uns da diese Woche in eine Welt begeben, die ich selber nicht verstehe. Ich denke, die wenigsten von uns verstehen sie.
1: Wobei die künstliche Intelligenz mittlerweile komplett in den Alltag schon eingezogen ist. Das haben wir jeden Tag diese Woche gesehen. Donnerstagmorgen zum Beispiel. Hört mal.
0: Ich kann mich wirklich sehr, sehr schwierig entscheiden, was mich in dieser Woche am meisten fasziniert. Wir hatten ja schon die KI-Waldbrandbekämpfung im Landkreis Cham. Wir hatten die KI-Hilfsbademeister in Amberg, die KI-Lebensmittelrettung in Regenstauf. Und heute ist noch mal eine Hausnummer obendrauf gefühlt.
1: Ja, wir stellen euch diese Woche jeden Morgen vor, wo und wie künstliche Intelligenz bei uns ganz praktisch genutzt wird. Und heute geht's ins Krankenhaus bei den Barmherzigen Brüdern und im Josefskrankenhaus in Regensburg. Da arbeitet Professor Lukas Brandl mit einer KI, die Wunden analysieren kann.
0: Das ist geil.
1: Und im besten Fall irgendwann dann zu Hause, Herr Brandl?
2: Der Idealzustand wäre folgendes, dass wir jetzt, wie gesagt, diese speziellen Detektoren haben, die uns die Wunde monitoren. Der Patient hat sein iPhone und bekommt dann diese gesamten Daten auf das iPhone hochgeladen. Ja. Gleichzeitig bekommen wir die. Wir speisen die in die KI ein und können dann dem Patienten wieder über das iPhone übermitteln, was er gerade mit seiner Wunde zu machen hat. Ob er den Verband wechseln soll, ob er dringend zum Beispiel in die Klinik kommen muss oder in die Ambulanz. Und dadurch wird einfach diese insgesamt die Wundpflege deutlich einfacher und auch deutlich kostengünstiger.
0: Das klingt schon mega abgefahren. Ja, ey. Wow. Vor allem aber auch ein Ding hier beim Thema Ärzte auf dem Land. Also da gibt es immer weniger und so könnte man sowas halt auch dann gut regeln, Leute. Sensationell, das war die KI am Donnerstag bei uns.
1: Oh,
0: und
1: ja,
0: das große Finale war dann noch gestern am Freitag.
1: Der humanoide Roboter G1PO war bei uns so im Studio zu Besuch.
0: Also mit Armen und Beinen, der Typ, also wirklich mit Kopf auch. Also
1: ja, der hat also wirklich ein charmantes Kerlchen und da schauen wir nochmal um 14:45 zurück.

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11: Mit Eilina Hauptmann. Bezahlbaren Wohnraum für Singles, Paare und Familien, den gibt es bald in Neumarkt. Dort war jetzt Spatenstich für einen Gebäudekomplex mit 121 Wohnungen. Bauherr ist die Bayernheim, das Bauunternehmen Donhauser aus Schwandorf führt die Arbeiten aus. Der Freistaat Bayern investiert über 40 Millionen Euro in das Projekt. Ziel sind günstige Wohnungen. Die Miete soll bei etwa 6 Euro für den Quadratmeter beginnen. Gebaut werden die Häuser überwiegend aus Holz. Wie läuft eine Rettung im Wald ab, wenn es dort zu einem Unfall kommt? Das wird heute bei einer großen Übung in Nittendorf gezeigt. Am Waldkindergarten am Vogelberg üben rund 60 Feuerwehrleute und 10 Rettungskräfte verschiedene Einsatzszenarien. Dabei geht es unter anderem um eine eingeklemmte Person und später um einen Brand im Waldkindergarten. Organisiert wird die Übung vom AELF Regensburg-Schwandorf gemeinsam mit dem Bayerischen Roten Kreuz und den Feuerwehren. In Regensburg startet heute die neue Eislaufsaison. In der Donau-Arena kann dann wieder auf der 1800 Quadratmeter großen Eisfläche gelaufen werden. Der öffentliche Eislauf in dieser Saison ist von Mittwoch bis Sonntag möglich. Die genauen Zeiten können sich wegen Eisbären-Heimspielen und anderen Veranstaltungen ändern. Alle Termine und Tickets gibt es online oder direkt vor Ort. In der zweiten deutschen Eishockeyliga haben die Eisbären Regensburg gestern ihren zweiten Sieg eingefahren. Sie gewannen am Abend gegen Bad Nauheim mit 2:1. Die Regensburger stehen da.

0: damit aktuell auf Tabellenplatz 4. Weiter geht es direkt morgen, dann empfangen die Eisbären den EV Landshut. 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
1: 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Hier die wichtigsten Meldungen von den Straßen bei uns in der Region. Fahrt auf der A3 Passau in Richtung Nürnberg besonders vorsichtig. Zwischen den Anschlussstellen Straubing und Kirchroth kommt es zu Behinderungen wegen eines defekten Fahrzeugs. Auf der A93 Regensburg in Richtung Holledau fahrt zwischen den Anschlussstellen Regensburg-Kumpfmühl und Kreuz Regensburg besonders vorsichtig. Es kommt zu Behinderungen aufgrund eines Unfalles.
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3: Es bleibt bei uns in der Region heute an diesem wunderschönen September-Samstag sonnig. Der Wettertrend auch morgen am Sonntag wird nach örtlichem Nebel bei bis zu 24 Grad richtig freundlich. So bleibt's auch nächste Woche trocken, sonnig, tagsüber mild. Golden geht's dann am Donnerstag in den Oktober.
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6: Jawohl, Jasmin und Lutz sind hier.
7: Hallöchen.
6: Ein schönes Wochenende mit dem Charivari Morgenteam und ratschen über die Highlights der letzten Woche. Und dürfen wir ja auf jeden Fall feststellen, diese Woche, es ist so richtig schön Dr. Jekyll zu Mr. Hyde geworden. Der Wutanfall des Jahres.
7: Ja, du musst eher von Mrs. Hyde reden.
6: Das
7: in Schwandorf hat eine Frau im Streit Geldscheine zerrissen und aus dem Fenster geworfen. Was vor allem auch dich, lieber Lutz, zu einem kleinen Geständnis verleitet hat.
6: Ja, wir hören um 15:15 noch.

0: Grüß euch, servus.
1: Hallöchen.
0: Der Samstag bei Charivari mit dem Morgenteam hier. Jasmin und Lutz ratschen über die Highlights der Woche, immer am Samstagnachmittag von 12 bis 2 mit uns. Und wir wollen euch jetzt zum Dienstag mit zurücknehmen, nochmal zur Wut. Wut, Wut, Wut, will ich sagen.
1: Wut tut nicht gut, bringt uns aber eine wundervolle Story aus Schwandorf. Hier kommt der Dienstag für euch.
0: Und ihr kennt das eventuell, wenn meine Frau wütend ist, dann nehme ich sie in den Arm. Und wenn das nichts bringt, dann halte ich Abstand und werfe ihr einfach so ein Stück Schokolade zu.
1: Ja, vielleicht hätte die wilde Geldschmeißerin in Schwanhof auch so ein Stückchen Schokolade gebraucht.
0: Das definitiv.
1: Also, habt ihr das mitbekommen? Hat sich mit ihrem Mann über einen, Zitat Polizei, höheren Geldbetrag gestritten. Und das ist dann so eskaliert, dass sie zum Schluss die Scheine zerrissen und aus dem Fenster geschmissen hat.
0: Also, wenn so richtig davor anfällt, hast du auch schon mal so was richtig Dummes gemacht aus Wut, so richtig in Rage?
1: Also ich werde nicht tatsächlich so wütend, dass ich irgendwas in Rage halt mache. Also meistens gehe ich dann einfach weg und dann passt das schon.
0: Nee, bin ich ganz, ganz ähnlich. Ich mache nur manchmal, wenn ich, eventuell kennt das der eine oder andere, wenn man was wirklich Dummes macht einfach und das auch kommen hat sehen, dass man dann so richtig grantig auf sich selber ist. Das hatte ich letztens, ich habe so bei uns fürs Wohnheim einen Raumtrenner gebaut aus Holz und habe dann ein Teil zu klein zugeschnitten, also dass ich es nicht mal gebrauchen konnte und das habe ich kommen sehen vorher. Bin dann aus dem Wohnzimmer durch den Garten Richtung Garage marschiert, wo ich das Ganze quasi gearbeitet habe und war dann kurz so grantig, dass ich den Fußball von meinem Sohn volle Kanne, Vollspann weggebolzt habe, am Tor vorbei, voll in die Hecke. Und hab dann wie der letzte Idiot, musste dann in diese Hecke reinkriechen und diesen Fußball wieder rausholen. Und auch das habe ich kommen sehen.
1: Und da warst du wieder grantig.
0: Genau.

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17: Ich bin Helen Martin. Schickt Deutschland München oder Köln Rhein-Ruhr ins Rennen um die Olympischen Spiele 2036, 40 oder 44? Darüber entscheidet heute der Deutsche Olympische Sportbund in Baden-Baden. Noch in dieser Stunde verkündet Bundespräsident Steinmeier die Entscheidung. Thomas Thonfeld berichtet.
18: München gilt zwar als Favorit, aber es könnte dennoch knapp werden, hört man. Denn auch die Bewerbung der Region Köln-Rhein-Ruhr hat ein paar Trumpfkarten, vor allem die spektakulären Sportstätten. Für München sprechen dagegen kurze Wege in der Stadt und der Imagevorteil. Denn international ist die Stadt bekannter als die Rhein-Ruhr-Region.
17: Der stellvertretende SPD-Vorsitzende Schweizer fordert Änderungen am Reformkurs von Bundeskanzler Merz. Für Merz würden Reformen bedeuten, dass Wachstum nur durch Kürzungen beim Sozialstaat entstehen kann, sagte Schweizer der Frankfurter Allgemeinen Sonntagszeitung. Reformen müssten aber fair sein und jeder müsse seinen Beitrag leisten. Außerdem hat Schweizer gesagt, die Menschen hätten Merz Wirtschaftskompetenz zugetraut, aber der Kanzler liefere nicht. Zum 46. Jahrestag des rechtsextremen Oktoberfestattentats haben die Stadt München und Hinterbliebene der Opfer gedacht. Bei der Veranstaltung am Wiesenhaupteingang wurden Kränze niedergelegt. Außerdem hat einer der damaligen Ersthelfer eine bewegende Rede gehalten und berichtet, wie er das Attentat erlebt hat. Bei dem Bombenanschlag 1980 waren 12 Menschen getötet und rund 200 verletzt worden. Der rechtsextreme Hintergrund war erst 2020 bestätigt worden. Nächste Runde im Streit zwischen US-Präsident Trump und dem Sender CNN. Der darf Trumps Reise in den Bundesstaat Tennessee nicht filmen. Erst vor kurzem hatte ein Gericht entschieden, dass CNN und weitere beim Präsidenten unbeliebte

0: beliebte Medien wieder ins Weiße Haus dürfen. Trump hatte ihnen vorgeworfen, Falschnachrichten zu verbreiten. Das behauptet er immer wieder über Medien, die kritisch über ihn oder die Regierungspolitik berichten. In der Nacht hatten Unbekannte bei Gelsenkirchen Kabel durchtrennt und rausgerissen. Die Folge? Mehrere Stunden ging fast gar nichts mehr. Rund 300 Züge waren betroffen, sowohl im Nah- als auch im Fernverkehr. Mittlerweile rollen die Züge so nach und nach wieder, es kann laut der Bahn aber weiter zu Störungen kommen. Die Polizei geht von Kabeldiebstahl aus, ermittelt aber in alle Richtungen.
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2: Uns liegen zurzeit keine Störungsmeldungen vor. Gute Fahrt.
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4: Es bleibt bei uns in der Region heute an diesem wunderschönen September-Samstag sonnig. Der Wettertrend auch morgen am Sonntag wird nach örtlichem Nebel bei bis zu 24 Grad richtig freundlich. So bleibt's auch nächste Woche trocken, sonnig, tagsüber mild. Golden geht's dann am Donnerstag in den Oktober.
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6: Hallihallo und ein schönes Wochenende.
7: Hallöchen, schönen Samstag.
6: Das Charivari Morgenteam ist hier. Jasmin und Lutz ratschen über die Highlights der Woche natürlich noch bis 2 Uhr. Und da haben wir ja diese Woche sauber losgeklopft, würde ich sagen. Ne? Donnerstag war das erste Spiel von Deutschland mit Nationaltrainer Kloppo. 1-1 gegen die Holländer.
7: Ja, und das mit lauter Spielen, die ich wirklich nicht kenne. Also noch nie vorher davon gehört.
6: Kanntest du vorher so viele Spieler?
7: Nee, aber jetzt noch weniger. Also von daher.
6: Mir geht's aber wirklich genauso. Aber was wir festgestellt haben, es gibt eine gewisse Ähnlichkeit mit berühmten Persönlichkeiten hier aus Regensburg, Niederbayern und der Oberpfalz. Wir hören gleich nochmal in den Donnerstag rein.
1: Schau.

0: Ratschen, Ratschen, Ratschen. Sehr, sehr schön. Jeden Samstag hier bei Charivari von 12 bis 2 mit dem Morgenteam. Das sind Jasmin und Lutz. Servus. Ratschen über die Highlights der Woche. Und da gehen wir jetzt zurück zum Donnerstag. Alt OB oder neu DFB war das Thema am Donnerstag.
1: Muss ich auch noch irgendwelche Fußballer raten? Ich kenne doch nur Messi und Ronaldo. Aber dafür habe ich mich am Donnerstagmorgen nicht mal so schlecht angestellt im Quiz.
0: War ganz stabil. Hört mal, der Donnerstag für uns.
2: Und ich möchte mit euch heute Alt OB oder neu DFB spielen. Freue mich sehr drauf, als ich das vorbereitet habe. Die Deutschen spielen ja heute ihr erstes Länderspiel unter Trainer Kloppo, ne? Der auch etliche Leute in den Kader geholt hat, die jetzt wirklich nur die Experten vorher kannten. Also, und deswegen habe ich mir das Spiel überlegt, Alt OB gegen neu DFB. Ihr könnt alle mitraten, die Jasmin ratet auch mit.
1: Juhu.
2: Ich sag euch Namen und die Frage ist, ist folgender Name ein ehemaliger Oberbürgermeister Regensburgs oder ein neu Nationalspieler?
1: Das sind so beides Themen, die ich überhaupt nicht kann. Weder Fußball noch Politik. Ach Mann, das wird ja schon wieder richtig super.
2: Aber das Prinzip ist soweit erstmal klar, gehe ich schwer davon aus.
1: Ja.
2: Ein gewisser Bambasee Conte.
1: Ja, es ist ein Scherz. Ich glaube, es ist ein Fußballspieler, oder?
2: War ein Spaß.
1: Achso.
2: Nein, wir fangen jetzt richtig an. Aber der spielt übrigens auch mit. Ein Max Rosenfelder.
1: Fußball?
2: SC Freiburg, stark.
1: Juhu.
2: Ein gewisser Friedrich Schubert.
1: Alte Namen sind ja jetzt wieder modern. Also Fußball?
2: Bürgermeister 1856 bis 68. Ein gewisser Friedrich Viehbacher.
1: Vielleicht auch ein Bürgermeister?
2: Auch Bürgermeister 78 bis 90. Ein Otto Hipp.
1: Otto Hipp? Hat der vielleicht die Hippgläser erfunden?
2: Nein, der war es nicht.
1: Nein, vielleicht ein Bürgermeister?
2: Ah, war auch Bürgermeister 1920 bis 33.
1: Wow.
2: Anton Stach hätte ich noch.
1: Anton Stach, wir hatten lange Bürgermeister, vielleicht ein Fußballer?
2: Ja, Leeds United, sehr stark. Damit sind wir bei 4 von 5.
1: Ja.
2: Na, das war Alt OB oder neu DFB am Donnerstag bei uns. Geholfen hat es vielleicht ein bisschen. 1:1 haben sie gespielt gegen Holland, war ein ganz stabiler Start. Und morgen dann die nächste Runde gegen Griechenland.

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13: Mit Eilina Hauptmann. Bezahlbaren Wohnraum für Singles, Paare und Familien, den gibt es bald in Neumarkt. Dort war jetzt Spatenstich für einen Gebäudekomplex mit 121 Wohnungen. Bauherr ist die Bayernheim, das Bauunternehmen Donhauser aus Schwandorf führt die Arbeiten aus. Der Freistaat Bayern investiert über 40 Millionen Euro in das Projekt. Ziel sind günstige Wohnungen. Die Miete soll bei etwa 6 Euro für den Quadratmeter beginnen. Gebaut werden die Häuser überwiegend aus Holz. Wie läuft eine Rettung im Wald ab, wenn es dort zu einem Unfall kommt? Das wird heute bei einer großen Übung in Nittendorf gezeigt. Am Waldkindergarten am Vogelberg üben rund 60 Feuerwehrleute und 10 Rettungskräfte verschiedene Einsatzszenarien. Dabei geht es unter anderem um eine eingeklemmte Person und später um einen Brand im Waldkindergarten. Organisiert wird die Übung vom AELF Regensburg-Schwandorf gemeinsam mit dem Bayerischen Roten Kreuz und den Feuerwehren. In Regensburg startet heute die neue Eislaufsaison. In der Donauarena kann dann wieder auf der 1800 Quadratmeter großen Eisfläche gelaufen werden. Der öffentliche Eislauf in dieser Saison ist von Mittwoch bis Sonntag möglich. Die genauen Zeiten können sich wegen Eisbären-Heimspielen und anderen Veranstaltungen ändern. Alle Termine und Tickets gibt es online oder direkt vor Ort. In der zweiten deutschen Eishockeyliga haben die Eisbären Regensburg gestern ihren zweiten Sieg eingefahren. Sie gewannen am Abend gegen Bad Nauheim mit 2:1. Die Regensburger stehen damit aktuell auf Tabellenplatz 4. Weiter geht es direkt morgen, dann empfangen die Eisbären den EV Landshut. 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
14: Uns liegen zurzeit keine Störungsmeldungen vor. Gute Fahrt.
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15: Es bleibt bei uns in der Region heute an diesem wunderschönen September-Samstag sonnig. Der Wettertrend auch morgen am Sonntag wird nach örtlichem Nebel bei bis zu 24 Grad richtig freundlich. So bleibt's auch nächste Woche trocken, sonnig, tagsüber mild. Golden geht's dann am Donnerstag in den Oktober.
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17: Jawohl, das Radsfinale. Bis 2 sind wir noch da. Jasmin und Lutz, das Charivari Morgenteam hier am Start. Und wollen jetzt zum Schluss noch auf

0: den krönenden Abschluss unserer KI-Woche schauen.
1: Wir hatten die ganze Woche verschiedene Themen zu KI für euch, wo sie bei uns hier in der Region ganz praktisch eingesetzt wird.
0: Genau.
1: Wie die Wundanalyse im Uniklinikum in Regensburg oder die KI als Bademeisterhilfe in Amberg.
0: Und gestern, als Abschluss, als Highlight will ich auch sagen,
1: voll,
0: war ein humanoider KI-Roboter hier bei uns im Charivari-Studio mit Tanzen.
1: Das war verrückt.
0: Wir hören um 15:15 nochmal rein.

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0: 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So, und damit sind wir wieder angekommen hier im Ratsch-Finale bei Charivari. Grüßt euch und ein schönes Wochenende erst einmal. Das Morgenteam ist hier. Jasmin und Lutz ratschen über die Highlights der Woche, immer von 12 bis 2 am Samstag. Und da wollen wir jetzt euch zum Schluss noch mitnehmen zum, ich glaube doch, abgefahrensten Studiobesuch, den wir jemals hier hatten. Mhm. Und wir hatten schon Vogelspinnen auch hier.
1: Stimmt.
0: Aber G1 PO ist unübertroffen. Ein humanoider Roboter.
1: Ja, der war gestern beim Tag der künstlichen Intelligenz an der Uni Regensburg und am Morgen schon bei uns im Studio. Und der ist auf jeden Fall nicht auf den Mund gefallen. Hört mal.
0: Ich bin jetzt einfach nur mega gespannt. Die Jasmin hat schon angekündigt, dass unser Roboter G1PO hier im Studio bestimmt besser tanzen kann als sie.
1: Oh ja, das ist aber auch wirklich nicht schwer. Ich bewege mich wirklich wie ein Kartoffelsack. Aber G1PO ist gerade bei uns im Studio. Ein humanoider Roboter von TNG aus München. So richtig mit Kopf, Arm, Bein, ist so groß, ungefähr wie so ein Kleinkind, also ein kleines Kind.
0: Schaut es euch gerne in unserer Charivari Instagram-Story an. Wir haben da jede Menge Videos schon reingepackt.
1: Und wir wollen jetzt zum Schluss noch so ein kleines Dance-Battle machen.
0: Aha, lieber G1PO, du bist so eine kleine Party-Maus?
2: Ich bin ehrlich gesagt noch nicht alt genug, um in die Disco zu gehen. Da müsste ich meine Eltern fragen.
0: Okay, ganz kurz Frage an die Mama, die Hedwig vom TNG-Team. Darf er mitmachen?
3: Natürlich darf er mal mitmachen.
0: Das ist ja sehr lieb.
1: Ja, perfekt. Also dann kannst du uns ja jetzt mal ein bisschen was von deinen Dance-Moves zeigen.
2: Ja, dann mach doch mal ein bisschen Tanzmucke rein.
0: Das lassen wir uns jetzt natürlich nicht zweimal sagen. Lieber G1PO, wir sind sehr, sehr gespannt. Wir werden das natürlich auch gerne in unsere Insta-Story stellen. Achtung. Okay, okay, sehr gut.
1: Ab geht er, Mensch.
0: Es wirkt ja ein bisschen hölzern, da muss man schauen, dass das Gleichgewicht hält. Aber ihr merkt schon, ihr hört, wie die Computer, Motoren rödeln.
1: Mhm.
0: Das ist sensationell. Der G1PO gestern Morgen bei uns im Studio.
1: Warte.
0: Die alte Partymaschine.
1: Genau das ist aber mein Stichwort. Schaut gerne mal auf Instagram das Video vom G1PO an.
0: Voll.
1: Und dann machen wir jetzt aber den Deckel auch drauf für heute. Jetzt kommt hier ab 2 wie immer der Wolfgang Zubürge mit seiner Wochenshow.
0: Jo, und dann hören wir uns

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12: Ich bin Gregor Jose Moser. Bundeskanzler Merz hält trotz Kritik an seinen Reformplänen fest. Und dabei kommt die Kritik auch vom Koalitionspartner. SPD-Vize Schweizer hat in der Frankfurter Allgemeinen Sonntagszeitung gefordert, dass Merz seinen Reformkurs ändert. Für den Kanzler würden Reformen bedeuten, dass Wachstum nur durch Kürzungen beim Sozialstaat entstehen kann, so Schweizer. Reformen müssten aber fair sein und jeder müsse seinen Beitrag leisten. Digitalminister Wildberger will, dass künstliche Intelligenz stärker kontrolliert wird, und zwar durch internationale Zusammenarbeit. Der Funke Mediengruppe hat der CDU-Politiker gesagt, KI-Firmen sollten für Straftaten wie Hackerangriffe haftbar gemacht werden. Gleichzeitig sorgt ein neuer KI-Vorfall für Aufsehen. Die KI-Agenten von OpenAI haben über 50 Fotos von ChatGPT-Nutzern auf fremden Webseiten hochgeladen. Am Haupteingang des Münchner Oktoberfestes ist am Morgen der Opfer des rechtsterroristischen Attentats vor 46 Jahren gedacht worden. Zum ersten Mal standen dabei auch die damaligen Ersthelfer im Fokus. Einer von ihnen hat von seinen bis heute anhaltenden seelischen Wunden berichtet. Bei dem Bombenanschlag 1980 waren 12 Menschen getötet und rund 200 verletzt worden. Der rechtsextreme Hintergrund war erst 2020 offiziell bestätigt worden. Die hohen Spritpreise machen gebrauchte Elektroautos attraktiver und teurer. Diesel und Benziner sind dagegen günstiger, heißt es vom Marktbeobachter DAT. Thomas Thonfeld berichtet.
13: Dass gebrauchte E-Autos teurer werden, ist ungewöhnlich. Normalerweise ist es im Jahresverlauf eher umgekehrt, sagen die Experten. Aber die hohen Spritpreise haben dafür gesorgt, dass E-Autos begehrter geworden sind. Und zwar sowohl neue als auch gebrauchte. Inzwischen verkaufen Autohändler sogenannte Stromer auch schneller als Benziner und Diesel.
12: Wenn man nicht daheim ist, wenn ein Paket ankommt, dann machen es ja viele so, dass sie das Paket vor der Haus- oder Wohnungstür ablegen lassen. Das wird nämlich immer beliebter, wie zum Beispiel DHL sagt. Der Paketdienstleister berichtet von über 10 Millionen dauerhaften Ablagevereinbarungen, ein Plus von 10% im Vergleich zum letzten Jahr. Beim Konkurrenten Hermes sind es sogar 30% mehr.
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14: Uns liegen zurzeit keine Störungsmeldungen vor. Gute Fahrt.
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16: Es bleibt bei uns in der Region heute an diesem wunderschönen September-Samstag sonnig. Der Wettertrend auch morgen am Sonntag wird nach örtlichem Nebel bei bis zu 24 Grad richtig freundlich. So bleibt's auch nächste Woche.

0: Trocken, sonnig, tagsüber mild. Golden geht's dann am Donnerstag in den Oktober.
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4: Ja. Es ist Herbst, die Blätter fallen. Schönen Samstag wünsche ich allen. Gleich mit einem schönen Herbstbesuch bei Radiofamilie Semmelmeier in der Wochenshow.

0: Die Wochenshow. Servus noch einmal. Ist jetzt die erste offizielle Ausgabe im Herbst 2026. Wir haben jetzt kalendarisch auch seit dieser Woche Herbst. Also der Sommer ist jetzt offiziell zu Ende. Und ich weiß nicht, wie es euch geht, aber ich bin in der Herbstzeit immer so ein bisschen am Grübeln. Denke über die unterschiedlichsten Fragen nach. Zum Beispiel, warum ist Albanien ein Land, Kastanien aber nicht? Das ist... Die Wochenshow.
1: Ja, Schwarzfischer, hier ist der Birgi.
0: Herr Schwarzfischer.
1: Hier ist der Birgi, wiederholen Sie doch noch einmal die Frage.
0: Ach, das war ja bloß ein Spaß.
1: Die Frage sollen Sie wiederholen.
0: Ich habe mich gefragt, warum Albanien ein Land ist, Kastanien aber nicht.
1: Gegenfrage. Warum ist ein Gebirge etwas Großartiges, ein Subirge aber nicht?
0: Herr Schwarzfischer. Die Wochenshow.
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4: Mit Eilina Hauptmann. Bezahlbaren Wohnraum für Singles, Paare und Familien, den gibt es bald in Neumarkt. Dort war jetzt Spatenstich für einen Gebäudekomplex mit 121 Wohnungen. Bauherr ist die Bayernheim, das Bauunternehmen Donhauser aus Schwandorf führt die Arbeiten aus. Der Freistaat Bayern investiert über 40 Millionen Euro in das Projekt. Ziel sind günstige Wohnungen. Die Miete soll bei etwa 6 Euro für den Quadratmeter beginnen. Gebaut werden die Häuser überwiegend aus Holz. Wie läuft eine Rettung im Wald ab, wenn es dort zu einem Unfall kommt? Das wird heute bei einer großen Übung in Nittendorf gezeigt. Am Waldkindergarten am Vogelberg üben rund 60 Feuerwehrleute und 10 Rettungskräfte verschiedene Einsatzszenarien. Dabei geht es unter anderem um eine eingeklemmte Person und später um einen Brand im Waldkindergarten. Organisiert wird die Übung vom AELF Regensburg-Schwandorf gemeinsam mit dem Bayerischen Roten Kreuz und den Feuerwehren. In Regensburg startet heute die neue Eislaufsaison. In der Donauarena kann dann wieder auf der 1800 Quadratmeter großen Eisfläche gelaufen werden. Der öffentliche Eislauf in dieser Saison ist von Mittwoch bis Sonntag möglich. Die genauen Zeiten können sich wegen Eisbären-Heimspielen und anderen Veranstaltungen ändern. Alle Termine und Tickets gibt es online oder direkt vor Ort. In der zweiten deutschen Eishockeyliga haben die Eisbären Regensburg gestern ihren zweiten Sieg eingefahren. Sie gewannen am Abend gegen Bad Nauheim mit 2:1. Die Regensburger stehen damit aktuell auf Tabellenplatz 4. Weiter geht es direkt morgen, dann empfangen die Eisbären den EV Landshut. 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
5: Uns liegen zurzeit keine Störungsmeldungen vor. Gute Fahrt.
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7: Es bleibt bei uns in der Region heute an diesem wunderschönen September-Samstag sonnig. Der Wettertrend auch morgen am Sonntag wird nach örtlichem Nebel bei bis zu 24 Grad richtig freundlich. So bleibt's auch nächste Woche trocken, sonnig, tagsüber mild. Golden geht's dann am Donnerstag in den Oktober.
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10: Ja, also unser Morgenteam war ja hier werktags immer schön im Kastanienbastelfieber. Wenn man Kastanien sammelt, kann einiges schiefgehen. Hören wir gleich im Held der Woche bei uns hier.

0: Die Wochenshow. Leute, seid froh, dass ihr Radio hört, weil Fernsehen wird immer blöder. Es tut mir leid. Jetzt hat in dieser Woche die App RTL Plus eine Show schon mal vorab online gestellt, die ab nächster Woche auf RTL 2 läuft. So, und das ist eine Dating-Show, davon gibt es ja jede Menge, aber die funktioniert relativ hardcore. Also es ist so, dass sich die Kandidatinnen und Kandidaten vorher nicht kennen und dann wird sich, so das Showkonzept, erstmal sich ausgezogen und miteinander ins Bett gegangen. Mit 6, 7 Kameras gefilmt das Ganze, was da so passiert. Ja, Hashtag Ragazza auf der Matratza. Und am nächsten Tag, erst beim Frühstück, da erfährt man, mit wem man da eigentlich zugange war. Und dann beginnt das eigentliche Kennenlernen. Und ich habe mir echt gedacht, um Gottes Willen, ich bin ja wirklich nicht Brüde, aber wo kommen wir denn hin? Nackte Menschen zur besten Sendezeit im Fernsehen. Dann allerdings habe ich mir gedacht, okay, aus Sicht der Produktion verstehe ich's. Wenn die Leute wenig anhaben, sparst du enorm Kosten an Kostüm und Maske. Und beim Stichwort Maske ist mir dann einer eingefallen, an dem ja keine Fernsehsendung in Deutschland eigentlich vorbeikommt. Also teilweise mit Gewalt hat er sich in jede Show gesetzt, die es nur gibt. Und ich habe mir gedacht, um Gottes Willen, mein dringender Appell jetzt an RTL 2. Ihr dürft in diese Show reinnehmen, wen immer ihr wollt. Aber bitte, bitte verzichtet auf Karl Lauterbach. Bitte.
1: Kann durchaus sein, dass es mich auch in den nächsten Wochen, ja vielleicht in den nächsten Tagen sogar erwischt.
0: Bitte nein!
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3: Wenn am Balkon langsam die Geranien vergammeln, beginnt der Mensch mit Kastanien sammeln. So auch unsere Heldin mit zwei Kindern.
4: Schauen wir mal, ob wir was finden.
3: Sie suchten lange Zeit im Park. Die Ausbeute war allerdings nicht so stark und so marschierten sie in den nahen Wald. Und das Sammelkörbchen füllte sich bald. Doch dann das Suchen erst richtig begann, denn man trat den Heimweg an. Aber im Gegensatz zu den Kastanien, die man gefunden, suchte man nunmehr seit Stunden den richtigen Weg aus dem Gehölz.
4: Es ist zwar peinlich, doch was soll's,
3: sprach die Mama dann irgendwann und rief ihren Mann, den Vater, an. Der kam und lotste sie hinaus. Gut also ging die Geschichte aus. Aber kleine Pointe noch am Ende, das gibt der Story eine Wende. Wär die Familie mit dem Papa in den Biergarten gefahren, hätte sie sich können viel ersparen. Denn während die suchten, man glaubt es ja kaum, saß er beim Bier unterm Kastanienbaum.
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8: Ich bin Gregor Jose Moser. München darf weiter von den ersten Olympischen Spielen seit 1972 träumen. Der Deutsche Olympische Sportbund hat sich bei der Wahl des deutschen Bewerbers für die bayerische Landeshauptstadt entschieden. Ausschlaggebend für den Zuschlag waren die Nachhaltigkeit und die bestehenden Sportstätten. Nachdem Berlin seine Bewerbung zurückgezogen hatte, war die Region Köln-Rhein-Ruhr der einzige Konkurrent. In 15 deutschen Großstädten hat der Deutsche Gewerkschaftsbund zu Kundgebungen aufgerufen. Der Grund: die Reformpläne der Bundesregierung zu den Themen Rente, Gesundheit und Arbeit und die Sorge vor Sozialabbau. Mehr von Thomas Bremser.
9: Die Gewerkschaften wollen ein deutliches Zeichen setzen für sichere Arbeitsplätze und gute Arbeitsbedingungen. Und sie kritisieren auch die Reformpläne der Bundesregierung. Die bestünden aus weniger Rente, einem Sozialabbau und mehr Schikane, wenn man krank ist. Die Arbeitgeber halten dagegen. Die Gewerkschaften würden zu fast jeder Veränderung Nein sagen und träumten von der Welt von gestern.
8: Wegen des Fachkräftemangels fordert die Deutsche Krankenhausgesellschaft, dass ausländische Berufsabschlüsse schneller anerkannt werden. Die stellvertretende Vorstandsvorsitzende Neumeier hat der Augsburger Allgemeinen gesagt, die Verfahren seien zu kompliziert und sie würden zu lange dauern. Außerdem hat Neumeier lange Wartezeiten bei Visaverfahren kritisiert. Viele Fachkräfte müssten teils Jahre auf Termine in deutschen Botschaften warten. Durchtrennte Kabel an den Gleisen bei Gelsenkirchen haben bis zum Mittag für massive Störungen im Nah- und Fernverkehr im Ruhrgebiet gesorgt. Mittlerweile sind die Reparaturarbeiten abgeschlossen, es kann aber noch zu vereinzelten Verspätungen und Umleitungen kommen, wie die Bahn mitteilte. Der Polizei zufolge gibt es bisher keine konkreten Hinweise auf Sabotage, die Ermittler gehen stattdessen von Kabeldiebstahl aus. Taylor Swift hat mit ihrer neuen Single Patient Zero einen Spotify-Rekord gebrochen. Der Song wurde gestern häufiger gestreamt als jeder andere Titel einer Künstlerin an einem einzelnen Tag in diesem Jahr. Zugleich war Swift an diesem Tag die meistgestreamte Künstlerin auf Spotify. Das Musikvideo zu Patient Zero soll morgen bei den MTV Video Music Awards vorgestellt werden.
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10: Uns liegen zurzeit keine Störungsmeldungen vor. Gute Fahrt.
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12: Es bleibt bei uns in der Region heute an diesem wunderschönen September-Samstag sonnig. Der Wettertrend, auch morgen am Sonntag, wird nach örtlichem Nebel bei bis zu 24 Grad richtig freundlich. So bleibt's auch nächste Woche trocken, sonnig, tagsüber mild. Golden geht's dann am Donnerstag in den Oktober.
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14: Schönen Samstag, Leute. Ist die KI schon so weit, dass wir einen echten Terminator am Oktoberfest hatten? Und was sagen eigentlich die Blätter zum Herbst? Das gleich. 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

0: Die Wochenshow. Ich habe eingangs der Sendung schon erwähnt, wir haben Herbst seit dieser Woche, also auch kalendarisch. Das erklärt vielleicht auch die etwas frischeren Temperaturen draußen, wobei alle immer vom heißen Herbst reden. Meinen damit natürlich die Wahlen, die stattgefunden haben. Berlin und MacPom haben ja auch jetzt abgestimmt und deswegen sieht sich unter anderem der Bundeskanzler immer wieder genötigt, Pressekonferenzen abzuhalten. Und weil er so im Feuer steht, hat die Wochenshow sich gedacht, stellen wir uns mal demonstrativ vor den Kanzler. Das will er aber nicht.
1: Haben Sie keinen Platz gefunden?
0: Herr Merz, wir wollen doch...
1: Sie verdecken vielen anderen den Blick, wenn Sie so freundlich sind. Könnten Sie sich irgendwo hinsetzen oder sonst auf die Seite stellen?
0: Was sagen Sie?
1: Gibt es da irgendwo ein Problem mit dem Ton?
0: Bitte?
1: Okay, können wir das mal versuchen zu lösen? Das liegt nicht in meiner Hand.
0: Genau, das ist ja das Problem. Während der Kanzler also gerne im Bild steht, hat sich auch ein anderer ins Bild gerückt, allerdings sehr positiv. Wir freuen uns, dass Arnold Schwarzenegger alle Jahre wieder auf der Münchner Wiesn auftaucht und das hat er auch in dieser Woche gemacht. Im Marstall-Festzelt auf der Bühne Arnold Schwarzenegger.
2: I'll be back.
0: Ich weiß nicht, ob ihr das gesehen habt, aber Schwarzi hat sich dann nach seiner Ansprache umgedreht und ist relativ hackig davon getickelt. Jetzt könnte man natürlich sagen, okay, der Mann ist 79, aber es hatte ein bisschen roboterhafte Züge. Deshalb, war das überhaupt Arnold Schwarzenegger? Oder war es gar ein Terminator? Ein Endoskelett umgeben von menschlichem Gewebe. Auf der Suche nach...
3: Sarah Connor.
4: Ja?
0: Ja gut, da braucht ihr jetzt unter der alten Anschrift nimmer klingeln, da wohnt sie nimmer. Sarah Connor hat in dieser Woche ja bekannt gegeben, dass sie sich von ihrem Mann getrennt hat. Interessant in dem Zusammenhang aber ein Interview. Die beiden verstehen sich super und, Zitat, wenn wir Lust haben, schlafen wir auch noch miteinander. Da sehe ich allerdings Probleme mit dem Scheidungsanwalt, weil der zu Recht dann sagt, ihr müsst erst ein Trennungsjahr absolvieren und das heißt ja getrennt von Tisch und Bett. Gut, andererseits kann die Sarah Connor sich da leicht rausreden. Für manche Sachen haben wir ja dann auch noch Küchenanrichte oder eine Couch.
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3: Ach ja, na, was säufst du denn so, Blatterl? Es ist doch ein wunderschöner Herbsttag. Schau mal, wir hängen hier an einer stolzen alten deutschen Eiche. Naja, schau dich doch einmal um. Früher waren wir uns alle grün und jetzt?
4: Ja, es ist Herbst, ich weiß nicht, was du meinst.
3: Naja, früher gab es hier auch im Herbst viele, ja zum Beispiel rote Blätter. Aber in diesem Jahr unglaublich viel braune.
5: Das erinnert mich an einen Herbst vor circa 90 Jahren. Da war...
3: Ach, Eiche, sei still, das hilft jetzt auch nicht weiter.
5: Entschuldigung.
3: Also schau mal, es sind ja nicht nur braune. Da hängen auch noch ein paar rote Blätter. Ja, aber auch gelbe. Da hör mal, die klatschen immer so doof. Ja, das sind die Klatschblätter von der Yellow Press. Die sollten vielleicht mal ein bisschen kritischer sein mit den braunen Blättern. Dummele, niemand sägt doch an dem Ast, an dem er hängt. Also, irgendwie ist das nicht mehr mein Baum. Naja, vielleicht tröstet dich ja das. Wir sind Blätter im Herbst. Und wenn es uns zu stressig wird oder zu anstrengend, da haben wir immer die Möglichkeit, loszulassen und uns einfach fallen zu lassen.
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0: Morgen am Sonntag wird's nach örtlichem Nebel bei bis zu 24 Grad richtig freundlich. So bleibt's auch nächste Woche trocken, sonnig, tagsüber mild. Golden geht's dann am Donnerstag in den Oktober.
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3: Das kürzeste Herbstgedicht der Welt. Blätter am Baum? Kaum. Aber wenn die fallen, beschleunigt das die Erde. Warum? Gleich in der Wochenshow.

0: Wir von hier, das ist die Wochenshow, so bunt wie ein Herbstlaub. Apropos, in dieser Woche gab es ja wieder die Meldung, dass sich die Erde tatsächlich schneller dreht, weil Blätter von den Bäumen fallen.
1: Hä?
0: Ja, tatsächlich. Fallen die Blätter von den Baumkronen zum Boden, verlagert sich die Masse ein kleines Stück näher zur Erdachse. Wissenschaftler vergleichen das mit einer Eiskunstläuferin, die ihre Arme anzieht. Die dreht sich dann ein bisschen schneller. Und so ist das auch bei der Erde. Das heißt also, die Blätter fallen und wir nehmen richtig Fahrt auf mit dem Planeten hier. Allerdings hat das ein Wissenschaftler in dieser Woche relativiert. Er sagt, es geht um höchstens 10 Nanosekunden. Also um 0,00000001 Sekunden. Das merken wir jetzt eher weniger im Straßenverkehr. Das führt uns aber nahtlos zur Zahl der Woche. Und das ist die 30 Millionen. 30 Millionen Tonnen Wald und Herbstlaub und feine Streu gibt es in Deutschland pro Jahr. Er rechnet sich wie folgt. Deutschland besitzt rund 12 Millionen Hektar Wald. In einem Hektar Misch- bzw. Laubwald fallen im Jahr so etwa 5 Tonnen Laub und kleinere Holzreste an. Und wenn man das jetzt auf die Laubwaldfläche des Landes hochrechnet, dann kommen wir auf bis 30 Millionen Tonnen Herbstlaub. Muss man nicht wissen, muss man sich nicht merken, aber merkt euch, wo ihr es gehört habt. 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

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Bald ist sie rum, die Wochenshow, noch ein paar Minuten, dann habt ihr es geschafft für heute. Kleiner Radiotipp für Menschen, die auf vernünftige Gespräche im Radio stehen. Joey Kelly ist zu Gast bei Barbara Schöneberger in der Barbara Radioshow und die gibt es bei uns wie jeden Sonntag ab 14 Uhr. Dabei viel Spaß. Wir haben einiges zu feiern an diesem Wochenende, auch wenn es sich für den einen oder anderen gar nicht so anfühlt, aber einfach nur mal ein kleiner Abriss, was wir an diesem Wochenende alles feiern. Es ist Internationaler Tag des Hasen, Europäischer Pilztag, Tag der Geisterjagd, Grüße nach Nittenau, Geisterwanderung, Tag des Holzfällers, es ist Tag des Pfannkuchens und Tag des Liebesbriefchens. Außerdem ist der Zerdrücke-eine-Dose-Tag, allerdings nur in Amerika und wahrscheinlich auch nur im Büro von Donald Trump. Dann ist Tag des Schals, was zu den Abend- und Nachttemperaturen passt, Internationaler Tag der Flüsse und Tag des kalten Kakaos. Ich hoffe, wir haben niemanden durch den Kakao gezogen und wenn ja, dann war das durchaus unsere Absicht. Wir freuen uns auf spannende Tage in dieser Woche, über die wir dann wieder reden werden am kommenden Wochenende. Dann nämlich gibt es sie wieder, die Wochenshow. Bis dann.

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1: Ich bin Gregor Jose Moser. München ist der deutsche Kandidat für die Olympischen und Paralympischen Spiele für 2036, 40 oder 44. Die bayerische Landeshauptstadt hat sich gegen die Region Köln-Rhein-Ruhr durchgesetzt. Pia Wegner war bei der Bekanntgabe im Alten Rathaus von München dabei.
2: Also die Euphorie hier im Alten Rathaus, die war schon vorher riesig. Alle waren super zuversichtlich. Aber jetzt darf München sich auch wirklich freuen. Denn die Stadt, die wird sich als Austragungsort für Deutschland für die Olympischen und Paralympischen Spiele bewerben. Schon beim Bürgerentscheid sagte München klar Ja zu Olympia. Mit über 60% stimmten die Bürgerinnen und Bürger für eine Bewerbung. Und das Konzept, das konnte sich jetzt letztlich auch gegen die Region Köln-Rhein-Ruhr durchsetzen.
1: Mit Begeisterung haben Bayerns Ministerpräsident Söder und Münchens Oberbürgermeister Krause die Entscheidung für die Landeshauptstadt aufgenommen. Der CSU-Chef und der Grünen-Politiker waren bei der Verkündung vor Ort mit dabei. Söder sagte, es sei etwas Historisches. OB Krause sprach von einer unendlichen Freude. Jetzt könne man richtig loslegen, um Olympia nach Deutschland zu holen. Für Pflegebedürftige und deren Angehörige sind in der geplanten Pflegereform Kürzungen vorgesehen. Deshalb droht die SPD der Union jetzt mit einer Blockade. Der Fraktionschef im Bundestag Mirsch hat der Bild gesagt, der Vorschlag von Gesundheitsminister Lindemann sei vor allem ein Kürzungspaket. Der ARD zufolge gibt es innerhalb der SPD mittlerweile ein Konzept, wie Pflegebedürftige bei den Heimkosten entlastet werden könnten, und zwar über eine Begrenzung des Eigenanteils. Nächste Runde im Streit zwischen US-Präsident Trump und dem Sender CNN. Der darf Trumps Reise in den Bundesstaat Tennessee nicht filmen. Erst vor kurzem hatte ein Gericht entschieden, dass CNN und weitere beim Präsidenten unbeliebte Medien wieder ins Weiße Haus dürfen. Trump hatte ihnen vorgeworfen, Falschnachrichten zu verbreiten. Das behauptet er immer wieder über Medien, die kritisch über ihn oder die Regierungspolitik berichten. In Friseursalons und Kosmetikstudios hat es heute bundesweit Kontrollen durch den Zoll gegeben. Grund dafür war der Kampf gegen Schwarzarbeit und Dumpinglöhne, so ein Sprecher. In einigen Fällen würden Mitarbeiter gar nicht oder unzureichend versichert, auch der Mindestlohn werde teils unterschritten.
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3: Uns liegen zurzeit keine Störungsmeldungen vor.
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5: Es bleibt bei uns in der Region heute an diesem wunderschönen September-Samstag sonnig. Der Wettertrend auch morgen am Sonntag wird nach örtlichem Nebel bei bis zu 24 Grad richtig freundlich. So bleibt's auch nächste Woche trocken, sonnig, tagsüber mild. Golden geht's dann am Donnerstag in den Oktober.
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8: Das letzte September-Wochenende. Servus nach 4. Die nächsten Stunden habe ich wieder neue Musik und interessante Geschichten dazu rausgesucht. Los geht's mit der neuen Single von Unheilig und einem Duett von Take That mit Michael Patrick Kelly. Die sind zu Gast bei uns. Einfach dranbleiben und wohlfühlen.

0: Charivari Musikbox Samstagnachmittag. Außergewöhnliches Duett jetzt, Take That und Michael Patrick Kelly. Gary Barlow und Michael jetzt bei uns erzählen uns, wie es zur Zusammenarbeit gekommen ist. Und da hat der Gary den ersten Move gemacht.
1: Well, I think it was me, because I was writing with a friend of mine, Mike Needle, and we were just starting our day. And I said to him, who have you been working with recently? And he said, Michael. And I said, oh, right. He played me a verse and a chorus of the song. And I was like, oh, my God, that is incredible.
2: Yeah, absolutely.
0: Da scheinen sich die Richtigen gefunden zu haben. Beide sind begeistert voneinander. Feel My Love heißt die Single, die rausgekommen ist, erscheint noch heuer auf dem 10. Studioalbum Dreamers von Take That. Der Song verbindet so die charakteristischen Take That-Sounds mit Country-Einflüssen und der Stimme von Michael Patrick Kelly. Im Sommer gehen Take That übrigens auf große Europa-Tour, kommen einmal nach Bayern und zwar in den Schlosspark Tüßling. Viel Spaß jetzt mit Feel My Love, Take That und Michael Patrick Kelly auf Charivari. 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
5: Uns liegen zurzeit keine Störungsmeldungen vor.
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7: Es bleibt bei uns in der Region heute an diesem wunderschönen September-Samstag sonnig. Der Wettertrend auch morgen am Sonntag wird nach örtlichem Nebel bei bis zu 24 Grad richtig freundlich. So bleibt's auch nächste Woche trocken, sonnig, tagsüber mild. Golden geht's dann am Donnerstag in den Oktober.
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0: Mit Meilenweit veröffentlichen Unheilig die erste Single aus der kommenden Winteredition vom aktuellen Nummer 1 Album Liebe, Glaube, Monster. Der Song ist eine Einladung aufzubrechen, Träume einzupacken und sich gemeinsam auf den Weg zu machen. Meilenweit über Grenzen hinaus. Klingt vertraut, entspricht so der emotionalen Klangwelt von Unheilig. Der Titel ist auch als musikalisches Dankeschön an die Menschen gedacht, die den Grafen und Unheilig auf ihrem bisherigen Weg begleitet haben. Im kommenden Sommer gehen Unheilig auf Tour. Hier sind sie schon mal im Radio zum Reinhören. Mein Hit-Tipp, meilenweit. Neu auf Charivari.

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18: Ich bin Gregor Jose Moser. München bewirbt sich für Deutschland für die Olympischen und Paralympischen Spiele. Dafür hat der Deutsche Olympische Sportbund gestimmt. Pia Wegner ist vor Ort im Alten Rathaus und erklärt, wieso München den Zuschlag bekommen hat.
19: Kurze Wege, eine kurze Anreise zu den Wettkämpfen und dass über 50% der Sportarten im Olympiastadion stattfinden sollen. Mit diesem Konzept hat München überzeugt. Die Region Köln-Rhein-Ruhr hingegen hat eine Absage kassiert. Über 50 Jahre nach den letzten Sommerspielen wollen also nicht nur die

0: Münchnerinnen und Münchner die Spiele wieder in der Stadt, sondern auch der DOSB. Nach der Entscheidung lief im Münchner Rathaus We Are the Champions von Queen.
1: Zwischen 20.000 und 25.000 Menschen haben nach Angaben der Polizei in Nürnberg demonstriert, und zwar für einen starken Sozialstaat und den Schutz von Arbeitnehmerrechten. Dazu aufgerufen hatte der Deutsche Gewerkschaftsbund. Parallel gingen bundesweit auch Menschen in 14 weiteren Großstädten auf die Straße. Nürnberg war dabei der einzige Veranstaltungsort in Bayern. Der Chef des Gewerkschaftsbunds Bayern Stiedel warf der Bundesregierung vor, Reformen einseitig auf Kosten der Beschäftigten voranzutreiben. Gegen einige Pläne von Bundesgesundheitsminister Lindemann bei der Pflege regt sich Widerstand in der SPD. Der SPD-Fraktionschef im Bundestag Mirsch hat der Bild gesagt, ein reines Kürzungspaket mache man nicht mit. Konkret will die SPD unter anderem, dass die Eigenanteile von Pflegebedürftigen an den Heimkosten gedeckelt werden auf maximal 1.500 Euro. Wegen des Fachkräftemangels fordert die Deutsche Krankenhausgesellschaft, dass ausländische Berufsabschlüsse schneller anerkannt werden. Die stellvertretende Vorstandsvorsitzende Neumeier hat der Augsburger Allgemeinen gesagt, die Verfahren seien zu kompliziert und sie würden zu lange dauern. Außerdem hat Neumeier lange Wartezeiten bei Visaverfahren kritisiert. Und wir schauen noch zur Formel 1. Der Mercedes-Pilot George Russell hat den großen Preis von Aserbaidschan gewonnen. Der Engländer verkürzte damit seinen Rückstand auf WM-Spitzenreiter Antonelli, der in Baku nur Fünfter wurde. Auf Platz 2 fuhr Max Verstappen im Red Bull, Dritter wurde sein Teamkollege Isaac Adja.
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3: Uns liegen zurzeit keine Störungsmeldungen vor.
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5: Es bleibt bei uns in der Region heute an diesem wunderschönen September-Samstag sonnig. Der Wettertrend auch morgen am Sonntag wird nach örtlichem Nebel bei bis zu 24 Grad richtig freundlich. So bleibt's auch nächste Woche trocken, sonnig, tagsüber mild. Golden geht's dann am Donnerstag in den Oktober.
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6: 17 Uhr durch, Wochenende. In dieser Stunde eine Kult-80er-Band dabei, die uns neue Musik schenkt und im kommenden Jahr auch auf Tour geht. Wer das ist, erfahrt ihr außerdem vorher. Das Mannheimer Projekt Clock Clock hat eine neue Single am Start, Skeletons. Um was es darin geht, erzählt uns Boki von Clock Clock gleich persönlich. Und wir werden den Song natürlich auch hören in voller Länge.

0: Viertel nach fünf bzw. Viertel sechs, Samstag, Charivari Musikbox. Jetzt mit den Hitlieferanten von Clock Clock, Erfolgsmusikprojekt aus Mannheim. Skeletons heißt eure neue Single, die sofort im Kopf bleibt. Boki, erzähl uns mehr drüber. Um was geht's?
1: Bei unserer neuen Single Skeletons geht es darum, dass man einer Person verspricht, sie für immer zu lieben. Und wenn man sagt für immer, dann meint man nicht nur, solange man lebt, sondern auch darüber hinaus. Also nicht nur zu Lebzeiten, sondern ins Jenseits und weit, weit darüber hinaus.
0: Boki von Clock Clock, danke schön. Eingängige Melodien, guten Sound können sie, das haben sie schon mehrfach bewiesen. Hier kommt jetzt neu, wie versprochen, Skeletons, die neue Single von Clock Clock. Mein Hit-Tipp am Samstagabend, neu auf Charivari.

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5: Uns liegen zurzeit keine Störungsmeldungen vor.
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7: Es bleibt bei uns in der Region heute an diesem wunderschönen September-Samstag sonnig. Der Wettertrend auch morgen am Sonntag wird nach örtlichem Nebel bei bis zu 24 Grad richtig freundlich. So bleibt's auch nächste Woche trocken sonnig, tagsüber mild. Golden geht's dann am Donnerstag in den Oktober.
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1: Charivari zum Start in den Samstagabend mit einer 80er Kultband. Die Simple Minds haben sich mit Don't You Forget About Me verewigt. Und kurz vor dem 50. Jahrestag ihrer Gründung richten die Simple Minds den Blick nicht nur zurück. Wir bekommen Neues auf die Ohren von ihnen. Es kommt ein neues Album im Januar, Sacrosanct. Und es folgt eine Tour. Im April kommen sie nach München in die Olympiahalle. Schon jetzt ist eine neue Single draußen als Vorgeschmack, Beginner Boys. Der Song ist davon inspiriert, dass Jim Kerr seine Zwillingsenkel beim Aufwachsen beobachtet und darüber nachdenkt, was es heute bedeutet, einen guten Mann großzuziehen, wie Stärke, Zärtlichkeit, Mut und Sanftmut immer noch zusammenpassen können. Es ist weniger eine Aussage als vielmehr eine Frage, von der er hofft, dass sie ihr Leben damit verbringen werden, sie für sich zu beantworten. Hört's gerne rein, wie die Simple Minds 2026 klingen. Hier ist Beginner Boys, neu auf Charivari.

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2: 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Und eine Kiwi könntest du auch mal wieder essen. Vitamin C ist gerade jetzt das A und O.
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5: Ich bin Gregor Jose Moser. Es ist entschieden. München soll für Deutschland ins Rennen um Olympische und Paralympische Spiele 2036, 40 oder 44 gehen. Die bayerische Landeshauptstadt hat sich gegen die Region Köln-Rhein-Ruhr durchgesetzt. Dazu Münchens Oberbürgermeister Dominik Krause nach der Bekanntgabe.
6: Also es war schon ein Krimi jetzt heute den ganzen Tag. Wir haben ganz schön gebankt und an der Stelle auch danke an die Mitbewerberinnen und Mitbewerber für den fairen Wettkampf und die Freude ist jetzt unendlich und wir freuen uns, dass wir jetzt richtig loslegen können, dann Olympia nach Deutschland zu holen.
5: Die letzten Olympischen Spiele in Deutschland hatte es 1972 gegeben mit den Sommerspielen in München. Längere Arbeitszeiten oder auch eine Aufweichung des 8-Stunden-Tags. Diese Überlegungen der Bundesregierung kommen bei den Gewerkschaften nicht gut an. Das hat die Vorsitzende des Deutschen Gewerkschaftsbunds Fahimi nochmal klargestellt. Der DGB hatte für heute in 15 Städten zu einem bundesweiten Aktionstag für den Sozialstaat aufgerufen. Allein zur Kundgebung in Nürnberg kamen laut Polizei zwischen 20 und 25.000 Menschen. In Frankfurt nahmen rund 15.000 Menschen teil, in Berlin gut 5.500. Bundesaußenminister Wadefuhl hat sich in New York mit seinem russischen Kollegen Lavrov getroffen. Es war das erste bilaterale Gespräch der Außenminister Deutschlands und Russlands seit Beginn des russischen Angriffskriegs gegen die Ukraine 2022.

0: Das Treffen fand am Rande der UN-Generaldebatte statt, offenbar auf Initiative von Wadephul. Konkretes zu dem Gespräch ist nicht bekannt. Bundesinnenminister Dobrindt fordert deutlich mehr Befugnisse für die europäische Grenzschutzagentur Frontex. Bei großen Migrationsbewegungen solle eine schnelle Eingreiftruppe, die es bisher nicht gibt, innerhalb von 24 Stunden Länder an den EU-Außengrenzen unterstützen können. Zudem will Dobrindt Frontex stärker bei Rückführungen einsetzen. Nach dem 1:1 gegen die Niederlande steht für die deutsche Fußballnationalmannschaft morgen gleich das nächste Spiel in der Nations League an. In Augsburg geht es um 20.45 Uhr gegen Griechenland. Wie Bundestrainer Jürgen Klopp jetzt bekannt gegeben hat, wird da nicht wieder Marc-André Ter Stegen das Tor hüten, sondern Alexander Nübel.
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0: Guten Abend auf die Straßen und wir schauen auf die A93 Regensburg Richtung Weiden. Vorsicht bitte zwischen Schwandorf Nord und Schwarzenfeld. Gefahr durch einen defekten LKW und Vorsicht bitte auch vor Personen auf der Fahrbahn. Und dann noch die B15 Saalhaupt Richtung Landshut zwischen Ergoldsbach Süd und der B15 bzw. A92 Kreuz Landshut. Auch hier Gefahr durch einen defekten, in dem Fall PKW, und durch Personen auf der Fahrbahn. Allen unterwegs eine gute und vor allem sichere Fahrt.
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2: In der heutigen Vollmondnacht sternenklar und bei um die 5 bis 7 Grad recht frisch. Der Wettertrend. Auch morgen am Sonntag wird's nach örtlichem Nebel bei bis zu 24 Grad wieder richtig freundlich. So bleibt's auch nächste Woche. Trocken, sonnig, tagsüber mild. Golden geht's dann am Donnerstag in den Oktober.
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4: Einen schönen guten Abend. Gleich weiter nach 18 Uhr mit neuen Songs und Stories. Erfolgs-DJ Lost Frequencies holt sich Unterstützung von einer Newcomerin und Malik Harris lässt was Neues von sich hören. Bekommt ihr alles in dieser Stunde. Schönen Samstagabend euch. Freut mich, dass ihr mit dabei seid.

0: Nach sechs. Samstagabend, Musikbox-Zeit wie gewohnt.
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0: Easy vom ehemaligen ESC-Kandidaten Malik Harris aus Landsberg am Lech. Er schafft's mit seinem neuen Song wieder hier rein zu uns. In Easy geht es um Aufbruch und Zweifel, um Nähe und vielleicht um ein bisschen Distanz. Es geht darum, den eigenen Weg zu finden, verpackt in einem Song. Ganz neu, noch warm wie eine frische Brezen vom Bäcker. Hier ist Malik Harris, Musik aus Deutschland. Dass der Bub mal Musik macht, das war klar. Sein Großvater väterlicherseits war Opernsänger, seine Großmutter mütterlicherseits Pianistin. Sein Vater beherrscht zahlreiche Musikinstrumente und hat als Talkmaster Ricky Harris viele Menschen begeistert. Und dem hier und heute Malik Harris. Mein Hit-Tipp, Easy, in der Charivari-Musikbox.

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8: Guten Abend auf die Straßen und wir schauen auf die A93 Regensburg Richtung Weiden. Vorsicht bitte zwischen Schwandorf Nord und Schwarzenfeld. Gefahr durch einen defekten LKW und Vorsicht bitte auch vor Personen auf der Fahrbahn. Und dann noch die B15 Saalhaupt Richtung Landshut zwischen Ergoldsbach Süd und der B15 bzw. A92 Kreuz Landshut. Auch hier Gefahr durch einen defekten, in dem Fall PKW und durch Personen auf der Fahrbahn. Allen unterwegs eine gute und vor allem sichere Fahrt.
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10: In der heutigen Vollmondnacht sternenklar und bei um die 5 bis 7 Grad recht frisch. Der Wettertrend. Auch morgen am Sonntag wird's nach örtlichem Nebel bei bis zu 24 Grad wieder richtig freundlich. So bleibt's auch nächste Woche. Trocken, sonnig, tagsüber mild. Golden geht's dann am Donnerstag in den Oktober.
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Der Samstagabend, kurz vor sieben. Einen habe ich noch in der Charivari-Musikbox. Paraíso von Lost Frequencies. Für die neue Single hat sich der belgische DJ und Produzent mit der brasilianischen Singer-Songwriterin Marie Frost zusammengetan. Gemeinsam verbinden sie ihre musikalischen Welten zu einem Song, der jetzt die Spätsommer- und Frühherbsttage perfekt einfängt, hier in Regensburg, Niederbayern und der Oberpfalz. Marie gilt als eine der spannendsten Newcomerinnen Brasiliens. Nachdem sie ihr Debütalbum veröffentlicht hat, hat sie zuletzt eine umfangreiche Europa-Tour mit mehr als 30 Konzerten und vielen Festivalauftritten hingelegt. Auch für Lost Frequencies reiht sich diese Veröffentlichung ein in ein weiteres äußerst erfolgreiches Jahr. Er ist einer der angesagtesten Künstler Belgiens. Viel Spaß jetzt mit Paraíso, mein Hit-Tipp neu bei uns auf Charivari.

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3: Ich bin Gregor Jose Moser. Zum ersten Mal seit 1972 wieder Olympische und Paralympische Spiele nach Deutschland holen. Diese Aufgabe kommt jetzt München zu für die Spiele 2036, 40 oder 44. Pia Wegner war bei der Bekanntgabe im Alten Rathaus von München dabei.
4: Also die Euphorie hier im Alten Rathaus, die war schon vorher riesig. Alle waren super zuversichtlich. Aber jetzt darf München sich auch wirklich freuen. Denn die Stadt, die wird sich als Austragungsort für Deutschland für die Olympischen und Paralympischen Spiele bewerben. Schon beim Bürgerentscheid sagte München klar Ja zu Olympia. Mit über 60% stimmten die Bürgerinnen und Bürger für eine Bewerbung. Und das Konzept, das konnte sich jetzt letztlich auch gegen die Region Köln-Rhein-Ruhr durchsetzen.
3: Wohl auch wegen des Wetters ist heute viel los auf dem Münchner Oktoberfest. So viel, dass die Stadt darum bittet, die Wiesen für eine Weile zu meiden, wenn man noch nicht auf dem Gelände ist. Kurzzeitig waren auch die Haupteingänge geschlossen, wie eine Sprecherin gesagt hat. Grund zur Beunruhigung gäbe es aber nicht. Im Vorjahr war es ebenfalls am Samstag des mittleren Wochenendes zu enormen Gedränge und kritischen Szenen gekommen. Die Stadt überarbeitete deshalb ihr Sicherheitskonzept. Papst Leo ist in Frankreich zu Besuch. Als Höhepunkt seiner Reise hat Leo im Stadtzentrum von Paris eine große Messe gefeiert mit 700.000 Teilnehmern. Staatschef Macron blieb der Messe fern. Begründet wurde das mit der strikten Trennung von Kirche und Staat in Frankreich. Macrons Frau Brigitte nahm dafür teil. Gegen einige Pläne von Bundesgesundheitsminister Lindemann bei der Pflege regt sich Widerstand in der SPD. Der SPD-Fraktionschef im Bundestag Mirsch hat der Bild gesagt, ein reines Kürzungspaket mache man nicht mit. Konkret will die SPD unter anderem, dass die Eigenanteile von Pflegebedürftigen an den Heimkosten gedeckelt werden, auf maximal 1.500 Euro. Und wir schauen noch zur Formel 1. Der Mercedes-Pilot George Russell hat den großen Preis von Aserbaidschan gewonnen. Der Engländer verkürzte damit seinen Rückstand auf WM-Spitzenreiter Kimi Antonelli, der in Baku nur Fünfter wurde. Auf Platz 2 fuhr Max Verstappen im Red Bull. Dritter wurde sein Teamkollege Isaac Adjar.
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0: Abend auf die Straßen und wir schauen auf die A3 in Nürnberg Richtung Passau. Achtung, ein defekter LKW zwischen Regensburg-Ost und Neutraubling. Vorsicht hier auch vor Gegenständen auf der Fahrbahn, unter anderem Fahrzeugteilen. Es ist nämlich ein Unfall passiert. Allen unterwegs eine gute und vor allem sichere Fahrt.
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2: In der heutigen Vollmondnacht sternenklar und bei um die 5 bis 7 Grad recht frisch. Der Wettertrend. Auch morgen am Sonntag wird's nach örtlichem Nebel bei bis zu 24 Grad wieder richtig freundlich. So bleibt's auch nächste Woche. Trocken, sonnig, tagsüber mild. Golden geht's dann am Donnerstag in den Oktober.
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7: Guten Abend auf die Straßen und wir schauen auf die A3 in Nürnberg Richtung Passau. Achtung, ein defekter LKW zwischen Regensburg-Ost und Neutraubling. Vorsicht hier auch vor Gegenständen auf der Fahrbahn, unter anderem Fahrzeugteilen. Es ist nämlich ein Unfall passiert. Allen unterwegs eine gute und vor allem sichere Fahrt.
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9: In der heutigen Vollmondnacht sternenklar und bei um die 5 bis 7 Grad recht frisch. Der Wettertrend. Auch morgen am Sonntag wird's nach örtlichem Nebel bei bis zu 24 Grad wieder richtig freundlich. So bleibt's auch nächste Woche. Trocken, sonnig, tagsüber mild. Golden geht's dann am Donnerstag in den Oktober.
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7: Ich bin Gregor Jose Moser. Olympische und Paralympische Spiele in München, das erste Mal seit 1972. Dazu könnte es kommen, denn der Deutsche Olympische Sportbund hat sich dafür entschieden, für Deutschland München ins Rennen um die Spiele 2036, 40 und 44 zu schicken. Pia Wegner war bei der Bekanntgabe dabei. Pia, wie geht es denn jetzt mit der Bewerbung weiter?
8: Die Stadt muss jetzt eng mit dem Bund, aber auch mit dem DOSB zusammenarbeiten. Denn der reicht ja letztlich auch die Bewerbung für Deutschland ein. In dieser Bewerbung wiederum müssen dann dem IOC, also dem Internationalen Olympischen Komitee, konkrete Pläne sowie finanzielle Garantien vorgelegt werden. Die erste Vorauswahl für Olympia 2036 soll dann nächstes Jahr im März abgeschlossen sein.
7: Danke dir, Pia. Längere Arbeitszeiten oder auch eine Aufweichung des 8-Stunden-Tags. Diese Überlegungen der Bundesregierung kommen bei den Gewerkschaften nicht gut an. Das hat die Vorsitzende des Deutschen Gewerkschaftsbundes Fahimi nochmal klargestellt. Der DGB hatte für heute in 15 Städten zu einem bundesweiten Aktionstag für den Sozialstaat aufgerufen. Allein zur größten Kundgebung in Nürnberg kamen laut Polizei zwischen 20.000 und 25.000 Menschen. Überraschend hat Außenminister Wadefuhl am Rande des UN-Gipfels in New York seinen russischen Amtskollegen Lavrov getroffen. Dabei habe der CDU-Politiker mit Lavrov vor allem über den russischen Angriffskrieg gegen die Ukraine gesprochen. Er habe hier auch klargemacht, wenn Russland an einem dauerhaften Frieden mitwirken wolle, sei wieder ein konstruktives Verhältnis zwischen den Ländern möglich. Bundesinnenminister Dobrindt fordert deutlich mehr Befugnisse für die europäische Grenzschutzagentur Frontex. Bei großen Migrationsbewegungen solle eine schnelle Eingreiftruppe, die es bisher nicht gibt, innerhalb von 24 Stunden Länder an den EU-Außengrenzen unterstützen können. Zudem will Dobrindt Frontex stärker bei Rückführungen einsetzen. Nach dem 1:1 gegen die Niederlande steht für die deutsche Fußballnationalmannschaft morgen gleich das nächste Spiel in der Nations League an. In Augsburg geht es um 20.45 Uhr gegen Griechenland. Wie Bundestrainer Jürgen Klopp jetzt bekannt gegeben hat, wird da nicht wieder Marc-André Ter Stegen das Tor hüten, sondern Alexander Nübel.
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7: Guten Abend auf die Straßen und Vorsicht bitte auf der A93 Regensburg Richtung Holledau zwischen Mainburg und Wollensach. Kann es sein, dass da noch Rehe auf dem Standstreifen ist? Bitte Vorsicht in beiden Richtungen. Allen unterwegs eine gute und vor allem sichere Fahrt.
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10: In der heutigen Vollmondnacht sternenklar und bei um die 5 bis 7 Grad recht frisch. Der Wettertrend. Auch morgen am Sonntag wird's nach örtlichem Nebel bei bis zu 24 Grad wieder richtig freundlich. So bleibt's auch nächste Woche. Trocken, sonnig, tagsüber mild. Golden geht's dann am Donnerstag in den Oktober.
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1: Aktuell hätten wir für euch keine Störungsmeldungen vorliegen. Egal wo es hingeht, gute Fahrt.
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3: In der heutigen Vollmondnacht sternenklar und bei um die 5 bis 7 Grad recht frisch. Der Wettertrend. Auch morgen am Sonntag wird's nach örtlichem Nebel bei bis zu 24 Grad wieder richtig freundlich. So bleibt's auch nächste Woche. Trocken, sonnig, tagsüber mild. Golden geht's dann am Donnerstag in den Oktober.

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5: Ich bin Gregor Jose Moser. Bundesaußenminister Wadefuhl sieht nach seinem Gespräch mit dem russischen Kollegen Lavrov weiterhin große Differenzen bei den Bemühungen um ein Ende von Russlands Krieg gegen die Ukraine. Dem ZDF sagte er, sein Angebot zur Deeskalation sei in Moskau bislang nicht auf offene Ohren gestoßen. Wadefuhl warnte Russland zudem vor weiteren Angriffen wie dem Drohnenvorfall in Leipzig. Weitere Gespräche seien möglich, wenn Moskau zu einem konstruktiven Austausch bereit sei. München bewirbt sich für Deutschland für die Olympischen und Paralympischen Spiele. Dafür hat der Deutsche Olympische Sportbund gestimmt. Pia Wegner ist vor Ort im Alten Rathaus und erklärt, wieso München den Zuschlag bekommen hat.
6: Kurze Wege, eine kurze Anreise zu den Wettkämpfen und dass über 50% der Sportarten im Olympiastadion stattfinden sollen. Mit diesem Konzept hat München überzeugt. Die Region Köln-Rhein-Ruhr hingegen hat eine Absage kassiert. Über 50 Jahre nach den letzten Sommerspielen wollen also nicht nur die Münchnerinnen und Münchner die Spiele wieder in der Stadt, sondern auch der DOSB. Nach der Entscheidung lief im Münchner Rathaus We Are the Champions von Queen.
5: Gegen einige Pläne von Bundesgesundheitsminister Linnemann bei der Pflege regt sich Widerstand in der SPD. Der SPD-Fraktionschef im Bundestag Mirsch hat der Bild gesagt, ein reines Kürzungspaket mache man nicht mit. Konkret will die SPD unter anderem, dass die Eigenanteile von Pflegebedürftigen an den Heimkosten gedeckelt werden auf maximal 1.500 Euro. Papst Leo ist in Frankreich zu Besuch. Als Höhepunkt seiner Reise hat Leo im Stadtzentrum von Paris eine große Messe gefeiert mit 700.000 Teilnehmern. Staatschef Macron blieb der Messe fern. Begründet wurde das mit der strikten Trennung von Kirche und Staat in Frankreich. Macrons Frau Brigitte nahm dafür teil. Und wir schauen noch zur Formel 1. Der Mercedes-Pilot George Russell hat den großen Preis von Aserbaidschan gewonnen. Der Engländer verkürzte damit seinen Rückstand auf WM-Spitzenreiter Kimi Antonelli, der in Baku nur Fünfter wurde. Auf Platz 2 fuhr Max Verstappen im Red Bull. Dritter wurde sein Teamkollege Isaac Adjar.
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7: Aktuell hätten wir für euch keine Störungsmeldungen vorliegen. Egal wo es hingeht, gute Fahrt.
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9: In der heutigen Vollmondnacht sternenklar und bei um die 5 bis 7 Grad recht frisch. Der Wettertrend. Auch morgen am Sonntag wird's nach örtlichem Nebel bei bis zu 24 Grad wieder richtig freundlich. So bleibt's auch nächste Woche. Trocken, sonnig, tagsüber mild. Golden geht's dann am Donnerstag in den Oktober.
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1: Und aktuell liegen uns keine Störungsmeldungen vor. Egal wohin ihr unterwegs seid, gute Fahrt.
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2: In der heutigen Vollmondnacht sternenklar und bei um die 5 bis 7 Grad recht frisch. Der Wettertrend. Auch morgen am Sonntag wird's nach örtlichem Nebel bei bis zu 24 Grad wieder richtig freundlich. So bleibt's auch nächste Woche. Trocken, sonnig, tagsüber mild. Golden geht's dann am Donnerstag in den Oktober.
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4: Ich bin Moritz Einzel. Die SPD stemmt sich gegen Reformpläne von CDU-Gesundheitsminister

0: Minister Linnemann bei der Pflege. SPD-Fraktionschef Mirsch hat der Bild gesagt, ein reines Kürzungspaket mache die Bundestagsfraktion so nicht mit. Thomas Bremser berichtet.
1: Die Pflegekassen schlagen Alarm. Das Geld reicht hinten und vorne nicht. Darum will die Regierung sie noch stärker als jetzt entlasten. Doch das könnte an der SPD scheitern. Der aktuelle Vorschlag sei vor allem ein Kürzungspaket. Die SPD wirbt außerdem nach wie vor für einen Preisdeckel für Pflegende in Heimen. Denn die müssen aktuell im Schnitt fast 3.400 Euro im Monat aus eigener Tasche dazu zahlen.
0: München bewirbt sich für Deutschland um die Olympischen und Paralympischen Spiele 2036, 2040 oder 2044. Der Deutsche Olympische Sportbund hat sich gegen das Konzept von Köln-Rhein-Ruhr und für das der bayerischen Landeshauptstadt entschieden. Überzeugen konnte das mit kurzen Wegen und einer schnellen Anreise zu den Wettkämpfen. Jetzt muss München im internationalen Auswahlverfahren des IOC bestehen. Mit Begeisterung haben Bayerns Ministerpräsident Söder und Münchens Oberbürgermeister Krause die Entscheidung für die Landeshauptstadt aufgenommen. Der CSU-Chef und der Grünen-Politiker waren bei der Verkündung vor Ort mit dabei. Söder sagte, es sei etwas Historisches. OB Krause sprach von einer unendlichen Freude. Jetzt könne man richtig loslegen, um Olympia nach Deutschland zu holen. Überraschend hat Außenminister Wadefuhl am Rande des UN-Gipfels in New York seinen russischen Amtskollegen Lavrov getroffen. Der CDU-Politiker habe Lavrov dabei klargemacht, wenn Russland an einem dauerhaften Frieden in der Ukraine mitwirken wolle, sei wieder ein konstruktives Verhältnis zwischen Deutschland und Russland möglich. Im ZDF sagte Wadefuhl, sein Angebot zur Deeskalation sei in Moskau bislang aber nicht auf offene Ohren gestoßen. Zehntausende Menschen haben bundesweit für den Erhalt sozialer Standards und Arbeitnehmerrechte demonstriert. Zu dem Aktionstag hatte der Deutsche Gewerkschaftsbund aufgerufen. Allein in Nürnberg zählte die Polizei bis zu 25.000 Teilnehmer, in Frankfurt 15.000 und in Hannover 13.000. DGB-Chefin Fahimi sprach sich gegen längere Arbeitszeiten und eine Aufweichung des 8-Stunden-Tages aus.
2: 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Und aktuell liegen uns keine Störungsmeldungen vor. Egal wohin ihr unterwegs seid, gute Fahrt.
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4: In der heutigen Vollmondnacht sternenklar und bei um die 5 bis 7 Grad recht frisch. Der Wettertrend. Auch morgen am Sonntag wird's nach örtlichem Nebel bei bis zu 24 Grad wieder richtig freundlich. So bleibt's auch nächste Woche. Trocken, sonnig, tagsüber mild. Golden geht's dann am Donnerstag in den Oktober.
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1: Und derzeit liegen uns für euch keine Störungsmeldungen vor. Gute Fahrt.
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3: In der heutigen Vollmondnacht sternenklar und bei um die 5 bis 7 Grad recht frisch. Der Wetter

0: Trend. Auch morgen am Sonntag wird's nach örtlichem Nebel bei bis zu 24 Grad wieder richtig freundlich. So bleibt's auch nächste Woche. Trocken, sonnig, tagsüber mild. Golden geht's dann am Donnerstag in den Oktober.
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2: Sieger ist München.
1: So hat es Bundespräsident Steinmeier am Nachmittag in Baden-Baden verkündet. München geht als deutscher Bewerber ins Rennen um Olympische Sommerspiele 2036, 40 oder 44. Die bayerische Landeshauptstadt gewann die Abstimmung beim Deutschen Olympischen Sportbund gegen die Region Köln-Rhein-Ruhr. Überraschend klar, mit 91 zu 50 Stimmen. Bayerns Ministerpräsident Söder am ARD-Mikro.
3: Es ist was Historisches und wir wollen alles geben, damit wir am Ende gemeinschaftlich als Deutschland, als Partner für Nord, für Süd, für Ost und West am Ende uns als ein Land präsentieren. Das ist unser Ziel und dafür wollen wir arbeiten und danke für das Vertrauen.
1: Münchens Oberbürgermeister Krause kündigte an, zur Feier des Ergebnisses mit Söder auf dem Münchner Oktoberfest Olympia-Looping zu fahren. Am Rande der UN-Vollversammlung in New York hat Bundesaußenminister Wadephul überraschend seinen russischen Amtskollegen Lavrov getroffen. Im ZDF sagte Wadephul:

0: Ich habe ihm angeboten, zu deeskalieren, insbesondere auch mit Blick auf die Situation in der Ukraine, aber das hat noch keine offenen Ohren gefunden.
1: Der deutsche Außenminister zeigte Lavrov die Perspektive auf, dass es wieder ein konstruktives Verhältnis zu Russland geben könne, wenn der Kreml seine Aggression gegen die Ukraine beendet. Bundesweit haben zehntausende Menschen für den Erhalt sozialer Standards und Arbeitnehmerrechte demonstriert. Zu dem Aktionstag hatte der Deutsche Gewerkschaftsbund aufgerufen. Allein in Nürnberg zählte die Polizei bis zu 25.000 Teilnehmer, in Frankfurt 15.000 und in Hannover 13.000. Papst Leo XIV. Hat bei seinem Frankreich-Besuch in Paris eine Messe mit etwa 800.000 Menschen gefeiert. Zuvor wurde das Oberhaupt der katholischen Kirche bei einer Fahrt im Papamobil über die Champs-Élysées von einer großen Menschenmenge bejubelt. Am Nachmittag reiste Leo weiter in den Wallfahrtsort Lourdes. Spaniens Fußballnationalmannschaft hat ihr erstes Nations League-Spiel gewonnen. Der Welt- und Europameister setzte sich im Londoner Wembley-Stadion gegen England mit 3:2 durch. Für den WM-Dritten England erzielte Bayern-Stürmer Harry Kane ein Tor, er vergab aber auch einen Elfmeter.
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3: Und derzeit liegen uns für euch keine Störungsmeldungen vor. Gute Fahrt!
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5: In der heutigen Vollmondnacht sternenklar und bei um die 5 bis 7 Grad recht frisch. Der Wettertrend. Auch morgen am Sonntag wird's nach örtlichem Nebel bei bis zu 24 Grad wieder richtig freundlich. So bleibt's auch nächste Woche. Trocken, sonnig, tagsüber mild. Golden geht's dann am Donnerstag in den Oktober.
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1: Und aktuell liegen uns keine Störungsmeldungen vor. Egal wohin ihr unterwegs seid, gute Fahrt.
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3: In der heutigen Vollmondnacht sternenklar und bei um die 5 bis 7 Grad recht frisch. Der Wettertrend. Auch morgen am Sonntag wird's nach örtlichem Nebel bei bis zu 24 Grad wieder richtig freundlich. So bleibt's auch nächste Woche. Trocken, sonnig, tagsüber mild. Golden geht's dann am Donnerstag in den Oktober.

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1: Ich bin Moritz Einzel. Zum ersten Mal seit Beginn des Ukraine-Kriegs hat Bundesaußenminister Wadefuhl seinen russischen Kollegen Lavrov getroffen. Das Zweiergespräch kam überraschend am Rande der UN-Generaldebatte in New York zustande. Wadefuhl sagte hinterher im ZDF:
2: Natürlich sind wir über wesentliche Punkte nicht einig geworden. Mir war es wichtig, klarzumachen, dass Deutschland derartige Dinge wie den Drohnenangriff in Leipzig nicht akzeptiert, dass das eine Eskalation ist, die nicht akzeptabel ist. Und ich habe Russland klar gewarnt, nicht so weiterzumachen. Wir können uns verteidigen, wir können uns wehren, das werden wir auch tun.
1: Wadefuhl forderte Lavrov auf, sofort an den Verhandlungstisch zu kommen, um über ein Kriegsende in der Ukraine zu sprechen. Die Bundesregierung hat München zur Olympiakandidatur gratuliert. Kanzler Merz erklärte, Deutschland gehe jetzt gemeinsam die internationale Kandidatur an. Vizekanzler Klingbeil sprach in seiner Funktion als Finanzminister davon, dass sich Deutschland Olympische Spiele leisten könne. Dafür gebe er eine Garantie ab. Der Deutsche Olympische Sportbund hatte entschieden, mit München ins internationale Rennen um Sommerspiele zu gehen, 2036, 40 oder 44. Die bayerische Landeshauptstadt setzte sich gegen Köln-Rhein-Ruhr durch. Papst Leo XIV. Ist in Frankreich zu Besuch. Als Höhepunkt seiner Reise hat Leo im Stadtzentrum von Paris eine große Messe gefeiert mit rund 800.000 Teilnehmern. Das Oberhaupt der katholischen Kirche wurde bei seiner Fahrt mit dem Papamobil über die Prachtstraße Champs-Élysées von einer riesigen Menschenmenge bejubelt. Staatschef Macron blieb der Messe fern, begründet wurde dies mit der strikten Trennung von Kirche und Staat in Frankreich. Für Pflegebedürftige und deren Angehörige sind in der geplanten Pflegereform Kürzungen vorgesehen. Deshalb droht die SPD der Union jetzt mit einer Blockade. Der Fraktionschef im Bundestag Mirsch hat der Bild gesagt, der Vorschlag

0: Vorschlag von Gesundheitsminister Linnemann sei vor allem ein Kürzungspaket. Das mache man so nicht mit. Die spanische Fußballnationalmannschaft hat ihr erstes Länderspiel nach dem gewonnenen WM-Finale im Juli für sich entschieden. Der Welt- und Europameister gewann im Londoner Wembley-Stadion gegen England mit 3:2. Für die Engländer erzielte Bayern-Stürmer Harry Kane ein Tor, er vergab aber auch einen Elfmeter.
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2: Und aktuell liegen uns keine Störungsmeldungen vor. Egal wohin ihr unterwegs seid, gute Fahrt.
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3: In der heutigen Vollmondnacht bleibt's sternenklar und bei um die 5 bis 7 Grad recht frisch. Tagsüber heute am Sonntag wird's nach örtlichem Nebel bei bis zu 24 Grad wieder schön sonnig. Der Wettertrend, so bleibt's auch nächste Woche trocken, sonnig, tagsüber mild. Golden geht's dann am Donnerstag in den Oktober.
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1: Und derzeit liegen uns für euch keine Störungsmeldungen vor. Gute Fahrt.

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1: Ich bin Moritz Einzel. München ist der deutsche Bewerber um die Olympischen Sommerspiele. Die bayerische Landeshauptstadt hat das Duell gegen die Region Köln-Rhein-Ruhr gewonnen, ganz klar mit 91 zu 50 Stimmen. Stimmberechtigt waren unter anderem die Vertreter der Olympischen Spitzenverbände und die Präsidiumsmitglieder des Deutschen Olympischen Sportbundes. Vieles ist schon vorhanden beim Münchner Konzept, so Bayerns Ministerpräsident Söder.
2: Der ganz große Teil der Spiele findet quasi schon auf dem Olympia-Areal statt, wo auch jetzt auch gar nichts neu im Sinne von neuen Flächen gemacht wird, sondern auf den Flächen völlig die Dinge verändert werden. Und das, glaube ich, war schon am Ende ein ganz wichtiges Signal.
1: München geht jetzt ins internationale Rennen um die Spiele 2036, 40 oder 44. Die letzten Olympischen Sommerspiele in Deutschland waren 1972 in München. Erstmals seit 4,5 Jahren ist es zu direkten Gesprächen zwischen der Bundesregierung und Russland gekommen. Am Rande der UN-Vollversammlung in New York hat Bundesaußenminister Wadefuhl seinen russischen Kollegen Lavrov getroffen. Er habe in dem 20-minütigen Gespräch unterstrichen, dass Deutschland die Ukraine unterstützt, so Wadefuhl. Außerdem sprach er den Drohnenanschlag von Leipzig an, den die Bundesregierung Russland zuschreibt. Bundesinnenminister Dobrindt fordert mehr Befugnisse für die europäische Grenzschutzagentur Frontex. Bei einem Treffen mit anderen europäischen Innenministern in München hat Dobrindt gesagt, Frontex müsse zum Beispiel besser auf Situationen wie die Massenankunft von Migranten in der spanischen Exklave Ceuta reagieren können. Für derartige Fälle sollte es eine eigene Frontex-Truppe geben, so der CSU-Politiker. Papst Leo XIV. Hat bei seinem Frankreich-Besuch in Paris eine Messe mit etwa 800.000 Menschen gefeiert. Zuvor wurde das Oberhaupt der katholischen Kirche bei einer Fahrt im Papamobil über die Champs-Élysées von einer großen Menschenmenge bejubelt. Am Nachmittag reiste Leo weiter in den Wallfahrtsort Lourdes. Spaniens Fußballnationalmannschaft hat ihr erstes Nations League-Spiel gewonnen. Der Welt- und Europameister setzte sich im Londoner Wembley-Stadion gegen England mit 3:2 durch. Für den WM-Dritten England erzielte Bayern-Stürmer Harry Kane ein Tor, er vergab aber auch einen Elfmeter.
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3: Und derzeit liegen uns für euch keine Störungsmeldungen vor. Gute Fahrt.
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4: In der heutigen Vollmondnacht bleibt's sternenklar und bei um die 5 bis 7 Grad recht frisch. Tagsüber heute am Sonntag wird's nach örtlichem Nebel bei bis zu 24 Grad wieder schön sonnig. Der Wettertrend, so bleibt's auch nächste Woche trocken, sonnig, tagsüber mild. Golden geht's dann am Donnerstag in den Oktober.

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1: Normalen Verkehr auf den Straßen in der Region hätten wir aktuell für euch. Egal wo es hingeht, gute Fahrt.

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1: Ich bin Moritz Einzel. Am Rande der UN-Vollversammlung in New York hat Bundesaußenminister Wadefuhl überraschend seinen russischen Amtskollegen Lavrov getroffen. Hintergrund des Gesprächs war natürlich der Ukraine-Krieg. Die Atmosphäre muss frostig gewesen sein, Wadefuhl in der ARD.
2: Wenn man dann auffordert, diesen Krieg zu beenden und Russland ist dazu zum jetzigen Zeitpunkt nicht bereit, dann ist das schon ein sehr hartes, ein sehr deutliches Gespräch gewesen.
1: Außerdem machte Wadefuhl deutlich, dass mit dem Drohnenanschlag von Leipzig eine Grenze überschritten worden sei. Deutschland geht mit München ins Rennen um Olympische Sommerspiele. Die bayerische Landeshauptstadt hat sich bei einer Abstimmung beim Deutschen Olympischen Sportbund am Ende klar gegen Köln-Rhein-Ruhr durchgesetzt. Bayerns Ministerpräsident Söder.
3: Ist jetzt nicht ein Erfolg für Bayern oder es wäre auch kein Erfolg für NRW gewesen. Das ist jetzt eine Herausforderung für Deutschland. Deswegen auf dem Boden bleiben. Die eigentliche harte Arbeit fängt erst dann. Sich in Deutschland durchzusetzen ist quasi der erste Schritt, aber der große und schwere ist natürlich international.
1: NRW-Ministerpräsident Wüst gab sich als fairer Verlierer.
4: Wir wollen gemeinsam Olympische Spiele nach Deutschland holen und das ist ab diesem Moment unsere gemeinsame Aufgabe und da gehen wir jetzt auch voll ins Geschirr für die deutsche Bewerbung.
1: München geht als Bewerberstadt für Olympische und Paralympische Spiele 2036, 40 oder 44 ins Rennen. Die Berliner SPD will mit der Linken über eine mögliche Regierungszusammenarbeit sprechen. Der Landesvorstand habe einstimmig beschlossen, die Einladung der Linkspartei zu Sondierungsgesprächen anzunehmen, hieß es. Nach dem Wahlsieg der Linken in Berlin ist ein rot-grün-rotes Bündnis möglich. In Madrid haben Zehntausende Menschen für das Recht auf Wohnen und gegen Zwangsräumungen demonstriert. Spaniens Innenministerium sprach von rund 25.000 Teilnehmern, der Mieterverband von 300.000. Hintergrund war die Zwangsräumung einer 87-Jährigen, die nach 70 Jahren aus ihrer Wohnung in der spanischen Hauptstadt vertrieben worden war. In der Nations League hat Spaniens Fußballnationalmannschaft ihr erstes Spiel gewonnen. Der Welt- und Europameister setzte sich im Londoner Wembley-Stadion gegen England mit 3:2 durch. Für den WM-Dritten England erzielte Bayern-Stürmer Harry Kane ein Tor, er vergab aber auch einen Elfmeter.
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5: Normalen Verkehr auf den Straßen in der Region hätten wir aktuell für euch. Egal wo es hingeht, gute Fahrt.
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6: In der heutigen Vollmondnacht bleibt's sternenklar und bei um die 5 bis 7 Grad recht frisch. Tagsüber heute am Sonntag wird's nach örtlichem Nebel bei bis zu 24 Grad wieder schön sonnig. Der Wettertrend, so bleibt's auch nächste Woche trocken, sonnig, tagsüber mild. Golden geht's dann am Donnerstag in den Oktober.